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3: Guten Morgen, liebe Hörer. Am Mikrofon begrüßt Sie Peter Jentsch. Und heute bekommen wir einen meist wolkigen bis stark bewölkten Himmel zu sehen. Zeitweise regnet es und örtlich kann es sogar gewittern. Die Temperaturen erreichen 14 bis 17 Grad, im Harz 8 bis 14 Grad. Es weht ein schwacher Wind aus nördlichen Richtungen. In der Nacht zum Freitag bleibt es weitgehend trocken und gebietsweise lockert die Bewölkung sogar auf. Die Tiefstwerte liegen dann zwischen 9 und 5 Grad.
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3: Heute lädt die St. Blasi-Kirche zu einem halbstündigen Konzert am Vormittag ein. Unter dem Titel Orgelmusik von Ostern bis Oktober spielt der Hallenser Organist Paul Beckert ein abwechslungsreiches Programm mit Werken von Johann Sebastian Bach, Franz Danksagmüller und Georg Böhm. Das Konzert beginnt um 11.30 Uhr und endet so gegen 12 Uhr. Ideal für eine kurze musikalische Auszeit am Vormittag. Der Eintritt ist frei, es wird jedoch um eine Spende gebeten. Ja, die historische Atmosphäre der Blasikirche und die klangvolle Orgel versprechen dabei ein besonderes Hörerlebnis für alle Liebhaber klassischer Musik. Heute also von 11.30 Uhr bis 12 Uhr. Und wie jeden ersten Donnerstag im Monat lädt auch heute die Stadtinformation zu einem kulinarischen Stadtrundgang ein. Bei der Wanderung zwischen den einzelnen Gängen werden die Stadtgeschichte und heitere Anekdoten aus der Rolandstadt nahegebracht. Die Routen und Gaststätten werden je nach Thema des Rundgangs variieren. Beginn ist um 17.30 Uhr an der Stadtinformation. Also dann auf zu unterhaltsamer Stadtgeschichte und einem Drei-Gänge-Menü in verschiedenen Restaurants. Ja, und einen spannenden Einblick in die Geschichte der ostdeutschen Verlagswelt erwartet Interessierte heute um 19 Uhr in der Stadtbibliothek Rudolf Hagelstange. Denn unter dem Titel Verschwundene Verlage spricht der Historiker Christoph Links über die Entwicklung der Verlagslandschaft, insbesondere zum Ende der DDR, als noch 78 Verlage zugelassen waren. In seinem Vortrag geht er der Frage nach, warum so viele Verlage verschwanden und welche Auswirkungen dies zum Beispiel auch auf Nordhausen hatte. Dabei stützt er sich auf umfangreiche Recherchen zur Geschichte der ostdeutschen Verlage. Der Eintritt zur Veranstaltung kostet 8 Euro. Ein sehr interessanter Einblick in unsere Geschichte, den man nicht verpassen sollte, heute um 19 Uhr in der Bibo am Nikolaiplatz. Ja, und zum Schluss schauen wir nochmal auf das Programm von Radio Enno am heutigen Donnerstag. 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Und damit wünscht Ihnen Radio Enno einen schönen Donnerstag.
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1: Liebe Hörer und Hörerinnen, mein Name ist Auguste Sandner und ich bin an einem sonnigen Tag im Mai nach Wolframshausen bzw. ins Denkmal Schloss Uedegrä eingeladen worden. Das neue Wilkesche Gut, das seit Mitte der 1780er Jahre Schloss genannt wird, wird von Familie Wärtern seit 2003 mit viel Engagement, Mühe und Liebe zum Detail saniert. Als ich in die von der Fläche her größte Landgemeinde des Landkreises Nordhausen fahre und mich Uta Wärtern wegen meines fehlenden Führerscheins sogar vom Bahnhof Wolframshausen abholen muss, nehme ich sofort eine ganz besondere Zugewandtheit wahr. Natürlich trägt das angenehm milde Wetter und die freundliche Sonne zu einem perfekten ersten Eindruck bei, aber es liegt etwas Magisches in der Luft. Etwas Zauberhaftes, das mich den restlichen Abend nicht wieder loslassen wird. Ich darf durch den Park spazieren, während das Abendessen gekocht wird. Ich sauge die Atmosphäre auf, horche auf den Wind, die Tiere und registriere die auf der Webseite beschriebene Grundidee, trotz bescheidener finanzieller Mittel dem Anspruch des barocken Zeitgeschmacks der sächsischen Hofgesellschaft nachzueifern. Doch Manfred Wärtern hat mich nicht eingeladen, um über das Denkmal zu berichten, obwohl ich das demnächst definitiv ein wenig ausführlicher tun werde. Nein, wie es im März schon der lokalen Presse zu entnehmen war, hat der Hausherr große Pläne für das Schloss, den Ort, ach, die ganze Hainleite-Region. Und so hat der Musikliebhaber eine Gruppe außergewöhnlicher Menschen eingeladen. Eines der erfolgreichsten jungen klassischen Ensembles Europas. 9 Ensemblemitglieder des Treppenhausorchesters aus Hannover sind angereist, um die Gegend kennenzulernen und eventuell bei der Organisation eines Festivalformats mitzuwirken. Wie sie es auch schon beim Sea Sounds Festival auf der Nordseeinsel Norderney getan haben. Und durchaus bemerkenswert feiert das Festival 2026 schon seine 7. Auflage. In der Abendsonne komme ich mit Thomas Post, dem Dirigenten und künstlerischen Leiter des Treppenhausorchesters, und Manfred Wärtern, dem Initiator dieses Treffens, kurz zusammen. Was für Musik macht ihr denn?
2: Wir machen klassische Musik, also wir sind ein klassisches Orchester, aber wir machen klassische Musik auf eine ganz andere Art. Deswegen heißen wir auch Treppenhausorchester, weil wir als allererstes aus dem Konzertsaal ausgezogen sind, weil wir den Menschen auf halbem Weg entgegenkommen wollten. Wir wollten zeigen, klassische Musik muss nichts sein, was so abgehoben ist und eine Hierarchie herstellt zwischen uns, die ganz toll sind, und dem Publikum, das egal ist, sondern wir nehmen das Publikum sehr ernst und sind dem Publikum auch sehr nah und entwickeln sehr spezielle Formate, mit dem wir das Publikum mit ganz wunderbarer klassischer Musik begeistern können.
1: Hast du ein konkretes Beispiel? Was ist so ein Format, was ihr entwickelt habt?
2: Also wir machen sehr viele unterschiedliche Sachen. Es kann also auch sein, dass wir tatsächlich einfach in eine Scheune gehen und ein quasi ganz normales Konzert spielen. Aber die Formate, die wir entwickelt haben, die sind alle sehr unterschiedlich. Es gibt zum Beispiel Darkroom, da führen wir das Publikum mit Schlafbrillen in den Konzertsaal und dann hören sie quasi wie ein Live-Hörspiel. Eine bekannte Synchronsprecherin oder Synchronsprecher erzählen dann eine Geschichte und wir spielen Musik. Oder wir spielen Disco zum Beispiel. Das ist so Musik, die ist auf der Schnittstelle zwischen Techno und neuer Musik. Und das Publikum tanzt und wir sind alle verstärkt und es geht richtig ab. Wir haben auch Notfallkonzerte, wo wir die Notfälle von einzelnen Menschen bespielen, die sie uns aufschreiben, und wir mit dem Streichquartett dann diesen Menschen in die Mitte nehmen und dann für diesen Notfall spielen. Oder Kult zum Beispiel ist ein Konzert, wo wir quasi ein Sinfoniekonzert spielen, zum Beispiel mit Scheherazade von Rimsky-Korsakow, und das Publikum aber auf eine ganz spezielle Art, ganz feinfühlig mit in dieses Konzert einbinden.
1: Seit wann gibt es euch und gab es einen Anlass eurer Gründung?
2: Uns gibt es jetzt schon seit 20 Jahren, also schon sehr lange. Und der Grund, ich habe dieses Orchester tatsächlich gegründet vor 20 Jahren, war, dass ich nicht zufrieden war mit dem Publikum. Ich fand das so eindimensional, wer da in diesen Konzerten waren. Es waren nur Leute über 70 aus einer ganz speziellen Gesellschaftsschicht. Und ich wusste, dass klassische Musik eigentlich für alle Menschen was Tolles sein kann. Und dachte, vielleicht muss man alles Mögliche anders machen, als andere Musik spielen. Wir bleiben bei der klassischen Musik, aber wir machen es so anders, dass alle sich angesprochen fühlen und ganz viele unterschiedliche Menschen ins Konzert kommen.
1: Sehr schön, vielen lieben Dank. Und jetzt wende ich mich an Herrn Wertern. Sie haben diese Gruppe eingeladen nach Wolframshausen. Warum?
3: Da knüpfe ich an das Letzte, was Thomas erzählt hat. Konzertsäle haben das gleiche Problem wie Theater auch. Es fehlt der Nachwuchs bei den Zuhörern und Zuschauern. Und deswegen gefällt mir dieser Ansatz sehr gut, den das Treppenhausorchester hat. Er wendet sich an alle Generationen. Und wenn er dann auch noch die ländliche Perspektive der Hainleite übernimmt, nur besser geht's nicht.
1: Können Sie kurz beschreiben, was Sie vorhaben mit diesem Orchester, außer dass Sie es einladen und hier Musik gemacht wird?
3: Ich habe noch keine wirklich konkrete Idee, weil Sie sich auch erst mit dem Orchester und vor allen Dingen auch mit den Gemeinden in der Region entwickeln wird. Wir werden nichts aufsetzen, wir werden kein Konzept entwickeln und sagen, das ist es und das präsentieren wir euch 2027, sondern wir werden es gemeinsam mit den Gemeinden, mit den Bürgermeistern, mit denjenigen, die in der Feuerwehr sind oder in anderen Gruppen entwickeln und anbieten. Und dann werden wir das sozusagen rückkoppeln und sehen, ob das angenommen wird oder nicht und das nächste Angebot entsprechend anpassen.
1: Warum ist Ihr Schloss der Ort hier für Sie die perfekte Location für sowas?
3: Es ist ein Ort. Es ist nicht die perfekte Location. Es ist im Übrigen auch kein Schloss, sondern es ist eigentlich ein Gutshaus. Und ein guter Ort um ländliche Gastfreundschaft, das ist ein Thema, das eigentlich immer in den Familien hochgehalten wurde. Auch mit einer anderen Perspektive, nämlich mit Kultur verbunden, wieder aufzugreifen. Aber es gibt andere Orte, die sind genauso schön und genauso geeignet wie München-Lora, die Burg Lora, herrlich. Bleicherode hat verschiedene Orte, in denen wir Konzerte machen können. Die Region insgesamt muss durch Kultur vereint werden und eine neue Identifikation haben als Landgemeinde Bleicherode.
1: Dem Treppenhausorchester geht es um Begegnung, Berührung, Kontakt. Familie Wertern geht es um Öffnung, Verbindung und ländliche Gastfreundschaft. Prinzipiell ist eine erfolgreiche Zusammenarbeit fast schon garantiert. Doch ob und wann sich die gemeinsamen Ideen verwirklichen lassen, steht in den Sternen. Und so fahre ich an diesem Abend im Mai beseelt und optimistisch zurück nach Nordhausen und kann Ihnen, liebe Hörer und Hörerinnen, nur die wärmste Empfehlung aussprechen. Ab sofort das Denkmal Uedegree in der Heinleitestraße 29 in Wolframshausen zu besuchen. Besonders an Wochenenden zwischen 14 und 18 Uhr, wenn Marion Neuhaus, bekannt aus der kleinen Hexerei Marmeladenmanufaktur in Limlingerode, Kaffee und Kuchen anbietet. Und halten Sie unbedingt nach kommenden Veranstaltungen in der ausgebauten Scheune des Gutshauses Ausschau. Es ist ein faszinierender Ort.
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1: Guten Morgen, liebe Hörer. Am Mikrofon begrüßt Sie Peter Jentsch. Und heute bekommen wir einen meist wolkigen bis stark bewölkten Himmel zu sehen. Zeitweise regnet es und örtlich kann es sogar gewittern. Die Temperaturen erreichen 14 bis 17 Grad, im Harz 8 bis 14 Grad. Es weht ein schwacher Wind aus nördlichen Richtungen. In der Nacht zum Freitag bleibt es weitgehend trocken und gebietsweise lockert die Bewölkung sogar auf. Die Tiefstwerte liegen dann zwischen 9 und 5 Grad.
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1: Heute lädt die St. Blasi-Kirche zu einem halbstündigen Konzert am Vormittag ein. Unter dem Titel Orgelmusik von Ostern bis Oktober spielt der Hallenser Organist Paul Beckert ein abwechslungsreiches Programm mit Werken von Johann Sebastian Bach, Franz Danksagmüller und Georg Böhm. Das Konzert beginnt um 11.30 Uhr und endet so gegen 12 Uhr. Ideal für eine kurze musikalische Auszeit am Vormittag. Der Eintritt ist frei, es wird jedoch um eine Spende gebeten. Ja, die historische Atmosphäre der Blasikirche und die klangvolle Orgel versprechen dabei ein besonderes Hörerlebnis für alle Liebhaber klassischer Musik. Heute also von 11.30 Uhr bis 12 Uhr. Und wie jeden ersten Donnerstag im Monat lädt auch heute die Stadtinformation zu einem kulinarischen Stadtrundgang ein. Bei der Wanderung zwischen den einzelnen Gängen werden die Stadtgeschichte und heitere Anekdoten aus der Rolandstadt nahegebracht. Die Routen und Gaststätten werden je nach Thema des Rundgangs variieren. Beginn ist um 17.30 Uhr an der Stadtinformation. Also dann auf zu unterhaltsamer Stadtgeschichte und einem Drei-Gänge-Menü in verschiedenen Restaurants. Ja, und einen spannenden Einblick in die Geschichte der ostdeutschen Verlagswelt erwartet Interessierte heute um 19 Uhr in der Stadtbibliothek Rudolf Hagelstange. Denn unter dem Titel Verschwundene Verlage spricht der Historiker Christoph Links über die Entwicklung der Verlagslandschaft, insbesondere zum Ende der DDR, als noch 78 Verlage zugelassen waren. In seinem Vortrag geht er der Frage nach, warum so viele Verlage verschwanden und welche Auswirkungen dies zum Beispiel auch auf Nordhausen hatte. Dabei stützt er sich auf umfangreiche Recherchen zur Geschichte der ostdeutschen Verlage. Der Eintritt zur Veranstaltung kostet 8 Euro. Ein sehr interessanter Einblick in unsere Geschichte, den man nicht verpassen sollte, heute um 19 Uhr in der Bibo am Nikolaiplatz. Ja, und zum Schluss schauen wir nochmal auf das Programm von Radio Enno am heutigen Donnerstag. 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Und damit wünscht Ihnen Radio Enno einen schönen Donnerstag. 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
3: Guten Morgen, liebe Hörer. Am Mikrofon begrüßt Sie Peter Jentsch. Und heute bekommen wir einen meist wolkigen bis stark bewölkten Himmel zu sehen. Zeitweise regnet es und örtlich kann es sogar gewittern. Die Temperaturen erreichen 14 bis 17 Grad, im Harz 8 bis 14 Grad. Es weht ein schwacher Wind aus nördlichen Richtungen. In der Nacht zum Freitag bleibt es weitgehend trocken und gebietsweise lockert die Bewölkung sogar auf. Die Tiefstwerte liegen dann zwischen 9 und 5 Grad.
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3: Heute lädt die St. Blasi-Kirche zu einem halbstündigen Konzert am Vormittag ein. Unter dem Titel Orgelmusik von Ostern bis Oktober spielt der Hallenser Organist Paul Beckert ein abwechslungsreiches Programm mit Werken von Johann Sebastian Bach, Franz Danksagmüller und Georg Böhm. Das Konzert beginnt um 11.30 Uhr und endet so gegen 12 Uhr. Ideal für eine kurze musikalische Auszeit am Vormittag. Der Eintritt ist frei, es wird jedoch um eine Spende gebeten. Ja, die historische Atmosphäre der Blasikirche und die klangvolle Orgel versprechen dabei ein besonderes Hörerlebnis für alle Liebhaber klassischer Musik. Heute also von 11.30 Uhr bis 12 Uhr. Und wie jeden ersten Donnerstag im Monat lädt auch heute die Stadtinformation zu einem kulinarischen Stadtrundgang ein. Bei der Wanderung zwischen den einzelnen Gängen werden die Stadtgeschichte und heitere Anekdoten aus der Rolandstadt nahegebracht. Die Routen und Gaststätten werden je nach Thema des Rundgangs variieren. Beginn ist um 17.30 Uhr an der Stadtinformation. Also dann auf zu unterhaltsamer Stadtgeschichte und einem Drei-Gänge-Menü in verschiedenen Restaurants. Ja, und einen spannenden Einblick in die Geschichte der ostdeutschen Verlagswelt erwartet Interessierte heute um 19 Uhr in der Stadtbibliothek Rudolf Hagelstange. Denn unter dem Titel Verschwundene Verlage spricht der Historiker Christoph Links über die Entwicklung der Verlagslandschaft, insbesondere zum Ende der DDR, als noch 78 Verlage zugelassen waren. In seinem Vortrag geht er der Frage nach, warum so viele Verlage verschwanden und welche Auswirkungen dies zum Beispiel auch auf Nordhausen hatte. Dabei stützt er sich auf umfangreiche Recherchen zur Geschichte der ostdeutschen Verlage. Der Eintritt zur Veranstaltung kostet 8 Euro. Ein sehr interessanter Einblick in unsere Geschichte, den man nicht verpassen sollte, heute um 19 Uhr in der Bibo am Nikolaiplatz. Ja, und zum Schluss schauen wir nochmal auf das Programm von Radio Enno am heutigen Donnerstag. 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
3: Frauke Angel, Logbuch einer Himmelsstürmerin. Ein Kinderbuchtipp von Rigo Fromm, gelesen von Lisa. Interessanter und humorvoller kann man Kinderfragen der heutigen Zeit nicht beantworten, wie Frauke Angel es im Kinderbuch Logbuch einer Himmelsstürmerin getan hat. Und die Illustrationen von Lili LaRange untermalen dies perfekt. Die Geschichte um die 8-jährige Mini und ihre Freundin Silja ist wie ein Tagebuch, einem Logbuch halt aufgebaut. Minis Name kommt daher, dass Mini ein Früchtchen mit einem Loch im Herzen war und ihr Körper mehr für ihr Herz gearbeitet hat als an ihrer Größe. So ist sie nur 104 cm groß. Aber Mini will Erfinderin und Astronautin werden. Dabei soll ihr ihre beste Freundin Silja helfen. Die gerät aber auf Abwege und träumt nun von einer Topmodellkarriere. Auf diese Geschichte aufgebaut setzt sich Frauke Angel humorvoll mit den Themen der Kinder in unserer heutigen Zeit auseinander. So kann Mini, unsere Heldin, den Schlankheits- und Schminkwahn der künftigen Topmodels nicht verstehen und macht sich auch ein bisschen lustig darüber. Mini macht sich einen Kopf über den Klimawandel, über Plastikmüll in unseren Meeren und die Kriege auf der Welt. Immer wieder zitiert sie ihr Vorbild Astro Alex, Alexander Gerst, der aus dem All auf unsere schöne Welt schaut und hofft, dass es die nächste Generation, Minis Generation, es schafft, diese Probleme zu lösen. Schön ist an der Geschichte, dass die Autorin alle Probleme so als Nebenstrang der Handlung verpackt, ohne mit dem erhobenen Zeigefinger darauf hinzuweisen. Aber auch ihre eigenen Schwierigkeiten mit dem zu klein sein will sie angehen. Als sie Mamas Pralinenschachtel auf dem Schrank herunterholen will, weil sie sie mit Papas Pralinen trösten will, schafft sie es bis auf den Schrank. Sie will einen Roboter bauen, den MT2. Der soll sie und andere Kleinwüchsige sowie geschrumpfte Omas hochheben. Mit diesem Roboter will sie dann auch den Nobelpreis erringen. Bei dieser Geschichte hat Frau Angel wohl zu lange The Big Bang Theory geschaut. Ob Mini das alles gelingt und ob ihre Freundin Silja endlich wieder normal wird und ihr bei den großen Plänen hilft, das erfährt ihr im wirklich tollen Buch Logbuch einer Himmelsstürmerin von Frauke Angel und den witzigen Zeichnungen von Lili LaRange. Erschienen ist das Buch 2026 im Tulipan Verlag und ist für große und kleine Kinder ab 8 Jahren geeignet. Ja, auch für Große, man erfährt auch viel Wissenswertes darin. Sicher ein tolles Geschenk zur Geburtstag, anstatt dem nächsten Ballergame für die Plazy. Das war ein Kinderbuchtipp von Rigo Fromm, gelesen von Lisa.
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1: Guten Morgen, liebe Hörer. Am Mikrofon begrüßt Sie Peter Jentsch. Und heute bekommen wir einen meist wolkigen bis stark bewölkten Himmel zu sehen. Zeitweise regnet es und örtlich kann es sogar gewittern. Die Temperaturen erreichen 14 bis 17 Grad, im Harz 8 bis 14 Grad. Es weht ein schwacher Wind aus nördlichen Richtungen. In der Nacht zum Freitag bleibt es weitgehend trocken und gebietsweise lockert die Bewölkung sogar auf. Die Tiefstwerte liegen dann zwischen 9 und 5 Grad.
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1: Heute lädt die St. Blasi-Kirche zu einem halbstündigen Konzert am Vormittag ein. Unter dem Titel Orgelmusik von Ostern bis Oktober spielt der Hallenser Organist Paul Beckert ein abwechslungsreiches Programm mit Werken von Johann Sebastian Bach, Franz Danksagmüller und Georg Böhm. Das Konzert beginnt um 11.30 Uhr und endet so gegen 12 Uhr. Ideal für eine kurze musikalische Auszeit am Vormittag. Der Eintritt ist frei, es wird jedoch um eine Spende gebeten. Ja, die historische Atmosphäre der Blasikirche und die klangvolle Orgel versprechen dabei ein besonderes Hörerlebnis für alle Liebhaber klassischer Musik. Heute also von 11.30 Uhr bis 12 Uhr. Und wie jeden ersten Donnerstag im Monat lädt auch heute die Stadtinformation zu einem kulinarischen Stadtrundgang ein. Bei der Wanderung zwischen den einzelnen Gängen werden die Stadtgeschichte und heitere Anekdoten aus der Rolandstadt nahegebracht. Die Routen und Gaststätten werden je nach Thema des Rundgangs variieren. Beginn ist um 17.30 Uhr an der Stadtinformation. Also dann auf zu unterhaltsamer Stadtgeschichte und einem Drei-Gänge-Menü in verschiedenen Restaurants. Ja, und einen spannenden Einblick in die Geschichte der ostdeutschen Verlagswelt erwartet Interessierte heute um 19 Uhr in der Stadtbibliothek Rudolf Hagelstange. Denn unter dem Titel Verschwundene Verlage spricht der Historiker Christoph Links über die Entwicklung der Verlagslandschaft, insbesondere zum Ende der DDR, als noch 78 Verlage zugelassen waren. In seinem Vortrag geht er der Frage nach, warum so viele Verlage verschwanden und welche Auswirkungen dies zum Beispiel auch auf Nordhausen hatte. Dabei stützt er sich auf umfangreiche Recherchen zur Geschichte der ostdeutschen Verlage. Der Eintritt zur Veranstaltung kostet 8 Euro. Ein sehr interessanter Einblick in unsere Geschichte, den man nicht verpassen sollte, heute um 19 Uhr in der Bibo am Nikolaiplatz. Ja, und zum Schluss schauen wir nochmal auf das Programm von Radio Enno am heutigen Donnerstag. 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Und damit wünscht Ihnen Radio Enno einen schönen Donnerstag.

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3: Guten Morgen, liebe Hörer. Am Mikrofon begrüßt Sie Peter Jentsch. Und heute bekommen wir einen meist wolkigen bis stark bewölkten Himmel zu sehen. Zeitweise regnet es und örtlich kann es sogar gewittern. Die Temperaturen erreichen 14 bis 17 Grad, im Harz 8 bis 14 Grad. Es weht ein schwacher Wind aus nördlichen Richtungen. In der Nacht zum Freitag bleibt es weitgehend trocken und gebietsweise lockert die Bewölkung sogar auf. Die Tiefstwerte liegen dann zwischen 9 und 5 Grad.
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3: Heute lädt die St. Blasikirche zu einem halbstündigen Konzert am Vormittag ein. Unter dem Titel Orgelmusik von Ostern bis Oktober spielt der Hallenser Organist Paul Beckert ein abwechslungsreiches Programm mit Werken von Johann Sebastian Bach, Franz Danksagmüller und Georg Böhm. Das Konzert beginnt um 11.30 Uhr und endet so gegen 12 Uhr. Ideal für eine kurze musikalische Auszeit am Vormittag. Der Eintritt ist frei, es wird jedoch um eine Spende gebeten. Ja, die historische Atmosphäre der Blasikirche und die klangvolle Orgel versprechen dabei ein besonderes Hörerlebnis für alle Liebhaber klassischer Musik. Heute also von 11.30 Uhr bis 12 Uhr. Und wie jeden ersten Donnerstag im Monat lädt auch heute die Stadtinformation zu einem kulinarischen Stadtrundgang ein. Bei der Wanderung zwischen den einzelnen Gängen werden die Stadtgeschichte und heitere Anekdoten aus der Rolandstadt nahegebracht. Die Routen und Gaststätten werden je nach Thema des Rundgangs variieren. Beginn ist um 17.30 Uhr an der Stadtinformation. Also dann auf zu unterhaltsamer Stadtgeschichte und einem Drei-Gänge-Menü in verschiedenen Restaurants. Ja, und einen spannenden Einblick in die Geschichte der ostdeutschen Verlagswelt erwartet Interessierte heute um 19 Uhr in der Stadtbibliothek Rudolf Hagelstange. Denn unter dem Titel Verschwundene Verlage spricht der Historiker Christoph Links über die Entwicklung der Verlagslandschaft, insbesondere zum Ende der DDR, als noch 78 Verlage zugelassen waren. In seinem Vortrag geht er der Frage nach, warum so viele Verlage verschwanden und welche Auswirkungen dies zum Beispiel auch auf Nordhausen hatte. Dabei stützt er sich auf umfangreiche Recherchen zur Geschichte der ostdeutschen Verlage. Der Eintritt zur Veranstaltung kostet 8 Euro. Ein sehr interessanter Einblick in unsere Geschichte, den man nicht verpassen sollte, heute um 19 Uhr in der Bibo am Nikolaiplatz. Ja, und zum Schluss schauen wir nochmal auf das Programm von Radio Enno am heutigen Donnerstag. 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
1: 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Wien, Gingersch, ich bin ja nun wirklich nicht mehr so ganz taufrisch. Aber man lernt doch im Leben immer noch was dazu. Und wenn es noch neue Begriffe sind. Ganz auf den Ruck kommt mich das Wort Mittagssprung in Wersching. Das ist das, wo die Spritpreise pünktlich um die Mittagszeit einen gewaltigen Sprung nach oben machen. Naja, der einzige Grund dafür ist eigentlich nur die Liebe zum Geld anderer Leute. Und nichts anderes. Wenn das vor 2000 Jahren passiert wäre, hätte das vielleicht sogar in der Bergpredigt zum Platz gefunden. Und der Herr hätte gesagt, selig sind die, die den ganzen Tag arbeiten müssen und nicht kurz vor 12 Uhr betanken können, denn sie sind die Angeschissenen. Nun stellt doch nur mal her, es wären alles so eine harte Lumpen wie die Mineralölis. Schlag 12 Uhr jaschen die Preise für Bier, Doppelkorn, Milch, Kartoffelpuffer und viele andere Sachen in der Höhe. Das wäre doch nicht auszudenken. Jeder halbwegs normale Mensch mit ein bisschen Krebs im Kopf werde sich doch an denselben fassen. Andererseits ist hier unser Geld nicht weg. Es haben nur andere. Als beginnende Philanthropen freut uns natürlich das für die anderen gar sehr. Mit den ganzen anstehenden Reformen, da läuft es ja auch ungefähr so. Man nehme die Moneten, die viele inzahlen, und verteile das unter die Leute, die nicht inzahlen. Siehe Erhöhung der Beamtenbesoldung und die Gesundheitsreform und doch vieles andere. Das ist so, als wenn der Fuhleich, der nie was in die Kaffeekasse eingezahlt hätte, dort das Geld rausnimmt und wenn sie nur Kumpels versifft. Ja, eigentlich sollte uns das überhaupt und gar nicht wundern, was heute so passiert ist. Denn uns hatten sie ja mal beigebracht, was Kapitalismus ist. Aber wie du selbst würden das ja nicht glauben. Ich will mir nicht alles so schlecht machen. Zum Glück haben wir in Nordhausen ja auch noch Unternehmer, die den Witter denken wie eine Kuh schisst. Und auch noch ein Herz für ihre Stadt und alle Regionen haben. Man denke da so an Peter, Heck, Wagner und viele andere. Jüngstes Beispiel liefert der Wippertaler Getränke. Ja, da wird nicht gewinselt, da wird gemacht. Die haben tatsächlich schon ein Festbier für die 1100 Jahre für im nächsten Jahr rausgebracht. Juhu. Ich glaube, die sind der Stadt damit schon ein ganzes Stück von der Wack. Ich will mal nur hoffen, dass der verheerte Bürgerliste Südharz um Erlaubnis gefragt haben. Ah, die sind nämlich manches mal ein bisschen übernehmerisch, wenn andere auch gute Infälle haben. Gingersch, ich wünsche euch eine schöne Maiwoche und vor allen Dingen bleibt schön gesund, dann werdet ihr nicht krank. Macht's gut.
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1: Guten Morgen, liebe Hörer. Am Mikrofon begrüßt Sie Peter Jentsch. Und heute bekommen wir einen meist wolkigen bis stark bewölkten Himmel zu sehen. Zeitweise regnet es und örtlich kann es sogar gewittern. Die Temperaturen erreichen 14 bis 17 Grad, im Harz 8 bis 14 Grad. Es weht ein schwacher Wind aus nördlichen Richtungen. In der Nacht zum Freitag bleibt es weitgehend trocken und gebietsweise lockert die Bewölkung sogar auf. Die Tiefstwerte liegen dann zwischen 9 und 5 Grad.
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1: Heute lädt die St. Blasi-Kirche zu einem halbstündigen Konzert am Vormittag ein. Unter dem Titel Orgelmusik von Ostern bis Oktober spielt der Hallenser Organist Paul Beckert ein abwechslungsreiches Programm mit Werken von Johann Sebastian Bach, Franz Danksagmüller und Georg Böhm. Das Konzert beginnt um 11.30 Uhr und endet so gegen 12 Uhr. Ideal für eine kurze musikalische Auszeit am Vormittag. Der Eintritt ist frei, es wird jedoch um eine Spende gebeten. Ja, die historische Atmosphäre der Blasikirche und die klangvolle Orgel versprechen dabei ein besonderes Hörerlebnis für alle Liebhaber klassischer Musik. Heute also von 11.30 Uhr bis 12 Uhr. Und wie jeden ersten Donnerstag im Monat lädt auch heute die Stadtinformation zu einem kulinarischen Stadtrundgang ein. Bei der Wanderung zwischen den einzelnen Gängen werden die Stadtgeschichte und heitere Anekdoten aus der Rolandstadt nahegebracht. Die Routen und Gaststätten werden je nach Thema des Rundgangs variieren. Beginn ist um 17.30 Uhr an der Stadtinformation. Also dann auf zu unterhaltsamer Stadtgeschichte und einem Drei-Gänge-Menü in verschiedenen Restaurants. Ja, und einen spannenden Einblick in die Geschichte der ostdeutschen Verlagswelt erwartet Interessierte heute um 19 Uhr in der Stadtbibliothek Rudolf Hagelstange. Denn unter dem Titel Verschwundene Verlage spricht der Historiker Christoph Links über die Entwicklung der Verlagslandschaft, insbesondere zum Ende der DDR, als noch 78 Verlage zugelassen waren. In seinem Vortrag geht er der Frage nach, warum so viele Verlage verschwanden und welche Auswirkungen dies zum Beispiel auch auf Nordhausen hatte. Dabei stützt er sich auf umfangreiche Recherchen zur Geschichte der ostdeutschen Verlage. Der Eintritt zur Veranstaltung kostet 8 Euro. Ein sehr interessanter Einblick in unsere Geschichte, den man nicht verpassen sollte, heute um 19 Uhr in der Bibo am Nikolaiplatz. 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Und damit wünscht Ihnen Radio Enno einen schönen Donnerstag. 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
3: Hallo aus Tauschers Plattenkiste, sagt der Alex. Die, die sehen können, die sehen ihn jeden Tag. Wie oft? Ja, das hängt davon ab, wie oft man ihn sehen will und wie oft man nach ihm schaut. Manche stundenlang nicht. Ich schon, also sehr, sehr oft. Auch jetzt gerade hier, wenn ich aus dem Studiofenster rausschaue, sehe ich ihn. Es geht um den Himmel und damit nun. Viel Spaß, Himmelslieder aus meinem Archiv.

Irene Shear, ich habe den Himmel gesehen. Eigentlich gibt es ja nur einen Himmel, aber immer wieder ist vom siebten Himmel die Rede. Vom sechsten, fünften, vierten, seltsamerweise nie. Ja, der siebte Himmel, der Himmel voller Glück. Zwei sehen sich nun darin im Duett. Die beiden sind kein Paar, nur für diese Aufnahme. Denn im siebten Himmel sind sie lieber mit ihren jeweiligen Partnern, Partnerinnen respektive. Hier also zwei Partner auf der Bühne, im Gesang nur Peter Orloff und Bernd Klüver.

2 im siebten Himmel. Peter Orloff und Bernd Klüver in Tauschers Plattenkiste, der Kultserie auf dieser Welle. Nun mit zwei, ja, die waren knapp 20 Jahre lang im siebten Himmel, jedenfalls zu Beginn dieser 20 Jahre, am Ende wohl weniger, denn sonst hätten sie sich nicht getrennt. Aber dafür waren sie in dieser Zeit, in der sie eben zusammen waren, ein Traumpaar in der damaligen DDR. Frank Schöbel und Aurora La Casa.

einmal zum Himmel und zurück aus den ganz späten 80ern. Frank Schöbel und Aurora La Casa. Bis Mitte der 90er hielt diese Ehe. Ja, und wenn wir schon beim Privatleben unserer Gäste sind, dann auch noch zu diesem nächsten musikalischen Paar eine kleine Einordnung. Es geht um Maria Andergast, Schauspielerin aus Österreich, mit deutschen Wurzeln in Bayern ja aufgewachsen. Sie war dreimal verheiratet. Zum ersten mit dem Regisseur Heinz Helbig, dann mit dem Schauspieler Siegfried Breuer und dann auch noch mit dem Schauspieler und Regisseur Richard Häusler. Bei uns tritt sie nun im Duett mit einem Komponisten auf, nämlich mit Hans Lang. Auch mit dem hatte sie glückliche Jahre, nicht in der Ehe, sondern in einer Liaison, denn Hans Lang war da bereits verheiratet. Ist nicht blöd, nein, ist himmlisch blöd. Viel Spaß.

toll, dass die beiden ein Paar auf der Bühne waren, mit ihren so schönen alten, teils auch albernen Schlagern und auch volkstümlichen Melodien. Maria Andergast und Hans Lang im Duett, das ist so himmlisch blöd. Schöne Musik aus Österreich, die muss ein Stück vom Himmel sein.

aus unserer alten Schellack-Truhe innerhalb der Plattenkiste war dies das große Unterhaltungsorchester unter Hans Busch mit der schon uns bekannten Variationen-Melodie »Das muss ein Stück vom Himmel sein, Wien und der Wein«. Ja, die Schrammeln, die werden uns auch weiter verfolgen über und unter dem Himmel von Wien.

Himmel und Meer in deinen Augen, sang im Jahr 1981 Anika Serfösöy aus Ungarn, dort 1955 geboren und bereits im Alter von 20 Jahren trat sie ins Rampenlicht der Unterhaltungsbranche. Damals war sie Sängerin der Gruppe Il und auf Gasttournee in der damaligen Deutschen Demokratischen Republik und dann nahm sie später am Schlagerfestival in Dresden teil. Ich vermute sehr stark, es war das Festival Goldener Rathausspatz. Wer kennt es nicht? Ja, mit diesem Rückenwind stieg sie im Duo Peter und Paul ein und daraus wurde folglich ein Trio. Peter, Paul und eben Anikö. 11 Jahre lang war sie mit Peter Pauli liiert, ging aber Anfang der 90er Jahre zurück in ihre Heimat nach Ungarn. Und damit verließ sie auch die Musikbühne und arbeitete fortan als Lehrerin an einer Hochschule. Aus dem Himmel nun ein weiterer Gruß von Vico Torino.

Der Himmel drückt ein Auge zu, Vico Torriani. Dieser Satz ist nicht nur eine Redewendung. In den 60ern hieß auch einmal ein Film so und es gibt auch einen gleichnamigen Liebesroman. Vielleicht auch nicht nur einen. Und es gibt einen Schlager von Mara Kaiser. Hat nichts mit der Melodie von Vico Torriani zu tun. Hier mal als Kontrast eingespielt in Tauschers Plattenkiste, der Kultserie auf dieser Welle.

tanzbarer Schlager der Neuzeit, wobei die Nummer ja auch schon wieder ein paar Jahrzehnte auf dem Buckel hat. Kann man gar nicht Neuzeit mehr sagen. 1996, Mara Kaiser, aber ich habe das Gefühl, dass sich der moderne Schlager seitdem nicht mehr so sehr verändert hat, wie eben der Schlager von den 40ern bis zu den 50ern, 60ern, 70ern, 80ern. Denke ich, da gab es mehr Veränderungen, aber vielleicht bin ich auch nur zu nostalgisch. Deswegen ist hier in meinen Händen bereits eine uralte Scheibe, weil da fühlt sie sich wohl in diesen Händen. Frühe 50er, kann sogar späte 40er sein. Ernie Bieler und Rudi Hofstetter, zwei himmelblaue Augen.

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Ernie Bieler im Duett mit Rudi Hofstetter. Man sieht ja oft an den Plattenlabels, in welche Richtung die Musik ging. Bei ihr sieht man es vor allem. In den späten 40ern nahm sie für Astra Schall auf und dann auch für Harmonia erste Songs, dann für Elite Spezial. Das waren eben diese Schlager mit Rudi Hofstetter und auch die Duette mit Peter Alexander. Ab Mitte der 50er Jahre begann ihre Karriere bei Polydor als Solo- und Ensemblesängerin. Später sang sie mit den Music Boys und mit dem Pseudonym Kitty Sisters auf dem Helidor-Etikett, also so eine Plattenvielfalt, die es damals gab. Helidor, wir hatten die Polydor, wir hatten die anderen Singles, also eine Plattenvielfalt, die man heute doch, denke ich, suchen wird. Oder ich sehe es wieder so durch meine sehr nostalgische Brille. Deswegen hier noch etwas sehr Altes aus dem Himmel. Das Radio Berlin Tanzorchester. Viel Vergnügen.

Musik vom Horizont, das RWT-Orchester und der Skyliner aus tiefen, tiefen DDR-Zeiten. Ost und West, Süd und Nord, der Musikhimmel kennt bei uns keine Grenzen.

Die Münchner Freiheit im Jahr 1989, wenn ein Stern vom Himmel fällt. In diesem Jahr fielen Richtung Herbst und Winter so viele Glückssterne vom Himmel. 2 Jahre zuvor war daran noch nicht zu denken in der DDR, aber die Musik, die wurde schon progressiv, denn im Jahr 87 brachte die Gruppe City ihr 6. Album heraus, das legendäre Casablanca, natürlich beim Plattenlabel Amiga. Dieses Album gilt wegen eben dieser freizügigen Texte als Meilenstein in der DDR Rock- und Popmusikgeschichte. Und noch im selben Jahr erschien dieses Konzertalbum auch in der Bundesrepublik, auch das schon ein Zeichen dafür, wie erfolgreich es werden sollte. Es geht in diesem Album um die Welt des Kinos, um Kinder- und Jugenderinnerungen. Sehr bekannt eben der Titelsong Casablanca, As Time Goes By. Wand an Wand, auch sehr bekannt. Und eben der Pfefferminzhimmel. Und der kommt jetzt.

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Power von der East Side, der Pfefferminzhimmel von City aus dem Casablanca-Album. Eines von so vielen hier bei mir in Tauschers Plattenkiste, der Kultserie auf dieser Welle. Nach zwei Rock-Pop-Nummern habe ich zum Ausgleich wieder zwei Titel aus der leicht heiteren, gehobenen Muse. Zunächst eine Komposition von Robert Stolz.

0: Erika Köth im Duett mit Rudolf Schock, begleitet von den Berliner Symphonikern, Himmelblaue Träume aus der musikalischen Feder von Robert Stolz. Damit zu einer Operettenrarität von Karl Millerker. Er schrieb das Stück, das kennt heute kaum noch jemand, Das verwunschene Schloss. Daraus das Lied vom Himmelblauen See mit dem Baritonsänger Heinz-Maria Linz.
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Heinz Maria Linz, dessen Stimme in sehr, sehr vielen alten Fernseh- und auch Kinofilmen zu hören war. Er kam in ein gesegnetes Alter, um das man ihn nur bewundern kann, konnte noch seinen 100. Geburtstag leibhaftig und fröhlich feiern. 4 Jahre später, im Dezember 2022, starb Heinz Maria Linz. Bei uns bleibt er in Erinnerung mit seiner ja so tollen Stimme, aber auch seinen vielen Duettpartnern, ob nun Shadi Barabasch, Erika Köth, die wir vorhin hörten, oder auch Hertha Thalmay. Er sang mit Renate Holm oder auch Ferry Gruber. All das auch Namen, die Plattenkisten-Stammhörern sehr wohl vertraut sein sollten. Ja, Sie warten, meine Damen und Herren, nun hoffentlich sehnsüchtig auf den Tanz in den Himmel. Ja, es geht schon los.

eine Plattenaufnahme aus den Mit-50ern. Das war das Orchester Friedel Wende, also nicht Friedel Hensch, das war die Sängerin. Das Orchester Friedel Wende spielte uns eben eine weitere Variation dieses Themas. Ich tanze mit dir in den Himmel hinein. Und dieser Tanz ist noch lange nicht ausgetanzt.

Keiner ist allein, die Hände zum Himmel, zu ihm hoch. Toni Marshall sorgt da oben sicher dafür, dass niemandem langweilig wird. Die Stimmungskanone aus Südwest verschießt ihr Pulver nun im Himmel. Hoffentlich, vermute ich. Die Aufforderung Hände zum Himmel ist in der Musik öfter ausgerufen worden, mit gleicher Melodie auch von den Kolibris hier mal kurz angespielt.

ist noch mehr Partysaft drin, halt für die Partygänger von heute. Der Musikhimmel kennt bei uns keine Grenzen. Gleiche Stelle, gleiche Welle, auf alle Fälle denn. Ciao, sagt der Alex und wie immer, auf Weiterhören. Und für die Fans der volkstümlichen Musik jetzt eine andere Melodie mit dem gleichen Ausruf. Hansi Hinterseer, bitteschön.

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3: Wir beschäftigen uns ab jetzt mit etwas fast schon Überirdischen. Es ist manchmal nicht greifbar, aber meist sehr schön. Wir werden oft von diesem Ganzen ergriffen. Vom Zauber. Also es geht um das Zaubern und den Zauber. Und damit nun viel Spaß. Zauberlieder aus meinem Archiv.

0: Ein hübscher junger Lockenkopf sang in den 80er Jahren dieses Lied von der Zaubermelodie. Florian Heidt zum Auftakt unserer zauberhaften Lieder. Es sind wie immer zauberhafte Melodien bei uns dabei, aber natürlich auch die Lieder, die vom Zauber handeln, vom Verzaubertwerden, von zauberhaften Momenten. Allem Anfang wohnt ja ein Zauber inne, heißt es. Daher kann ich nun aus dem Vollen schöpfen und wünsche mir zum Auftakt die zauberhafte Patricia auf die Bühne.
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1: Schöner Tanz, glaube ich, ein Cha-Cha, aber bin mir nicht ganz sicher. Ich bin kein guter Tänzer gewesen und bin es auch jetzt nicht. Aber ich kann Ihnen dafür sagen, wer hier von der zauberhaften Patricia schwärmte. Es war Mr. Pumpernickel, Chris Howland. Hallo, zauberhafte, reizende Patricia. Seinerzeit auch in Orchesterversionen oft gespielt, zum Beispiel von Perez Prado und seinen Musikern. Und nun lassen Sie sich bitte verzaubern von dieser Dame.

Lolita, eine kleine Zauberblume. Hier präsentiert in Tauschers Plattenkiste der Kultserie auf dieser Welle. Mit Gedanken über das fantastische Berufsbild eines Zauberers. Wäre ich doch ein Zauberer, müsste ich nur Handflächen bewegen und könnte alle Probleme, deine Sorgen, sekundenschnell von dieser Erde fegen. 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

Fritz Wunderlich, wie stark ist nicht ein Zauberton? Eine der vielen schönen Melodien aus einer Oper, die den Zauber im Namen trägt, nämlich die Zauberflöte von Wolfgang Amadeus Mozart. Eine der meistgespielten Opern überhaupt weltweit, mit Liedern, die eigene zauberhafte Traumwelten bieten. Ich nenne hier nur stellvertretend die Arie von der Königin der Nacht oder auch das Bildnis ist bezaubernd schön, werden wir auch noch hören. Und natürlich das, was wir jetzt hören werden, das Lied vom Vogelfänger, der Vogelfänger bin ich ja. Hier nun gespielt vom Philharmonischen Orchester der Stadt Sofia, also der bulgarischen Hauptstadt. Genießen Sie es.

Was für eine Liebeserklärung. Du hast den Zauber aller Frauen dieser Welt. Das war Perikles Fotopoulos, genannt auch Perry Fotopoulos, ein Sänger aus Griechenland, der aber die meiste Zeit seines Lebens in der DDR arbeitete, als Opernregisseur und gelegentlich auch als Schlagersänger zuvor. Perikles Fotopoulos war Kommunist gewesen und floh Anfang der 50er Jahre vor der Militärjunta in Griechenland eben in die DDR. Und hier sang er zunächst Folklore- und Partisanenlieder, später auch Schlager und das eine Zeit lang auch mit seinem Bruder, dem Lyriker Fotis Fotopoulos. Sie traten damals als A Cappella-Formation auf, teils auch für Aufnahmen für den damaligen Rundfunk der DDR. In der DDR, da war er, der Folgende, ein großer Fan. Vor allem bei den Kleinen, aber nicht nur bei den Kleinen. Hier ist eine Aufnahme, die rund 6 Jahre nach der Wende entstand. Gerhard Schöne mit der Anleitung zum Zaubern. Und das aus seinem Zauberkabinett der vielen Geräusche.

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0: Wunderschönes ein.
1: Willst du richtig zaubern können? Fragte Gerhard Schöner, und das war nicht das einzige Zauberlied von ihm. Später mehr. Die nächste Aufnahme, die entstand noch zu DDR-Zeiten. Eine Interpretation des Walzers der Sehnsucht mit Fred Froberg.

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Ja, dann wären es 6 Hände bei den Klavierspielereien. Eine Melodie aus der Feder des großen Peter Kreuder. Zum Thema Zauber auf der Bühne habe ich eine schöne Erkenntnis gefunden, die am Ende schmunzeln lässt. Wir sind begeistert bei den Magiern auf der Bühne, die uns etwas vormachen, indem sie etwas vor unseren Augen verschwinden lassen. Wenn das Gleiche die Politiker machen, sind wir weniger begeistert. Ungerecht? Nein, denn die Magier lassen es wieder auftauchen.

Der Zauber der Saison hier im großen Operettenorchester. Ich suche das Lied später noch in einer anderen Aufnahme heraus. Ist es doch eine Melodie aus dem Weißen Rössel, wenn nämlich der Dampfer anlegt, vor dem Weißen Rössel am Wolfgangsee. Und ich habe am Ende noch den Zauber von Berlin. Hier in der instrumentalen Aufnahme die Melodie von Paul Linke ist dies.

Die Berliner Symphoniker mit dem Zauber von Berlin, den werden wir uns noch im Wort anhören. Also da ist einiges Zauberhafte hier drin in der Kiste und da wird einiges auch mit der Zauberhand auf den Plattenteller gelegt.

mit dieser Stimme und seinem Lächeln und seinem Schnurrbärtchen, teils auch mit seinem Habitus, hatte er manch eine Dame, teils auch gehobenen Alters, des Öfteren verzaubert. Roger Whittaker, du kannst zaubern. Und jetzt eine Melodie, die hier so leise anläuft im Hintergrund. Sie klingt nach Frankreich und sie führt uns in den Zauber von Paris. Den spielt uns nun musikalisch das Orchester Willy Berking an der Seite von Maria Mucke.

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Der Zauber von Paris, vor Jahrzehnten so in der Fantasie. Ja, da gab es noch keine Gelbwesten in dieser Stadt. Den Zauber von damals, den bekommen wir nicht mehr zurück. Aber auch den Zauber unserer Tage können wir nur an uns vorbeiziehen lassen. Denn es heißt ja, jeglicher Zauber geht verloren, wenn du versuchst, ihn einzufangen. Tauschers Plattenkiste, die Kultserie auf dieser Welle. Mit zauberhaften Scheiben aus Schellack und Vinyl und jetzt einer echten Zauberplatte, die knistert richtig.

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0: Zauberplatte, energischer Zauber singt so süß.
1: Schön geknistert. Robert Koppel und das Orchester Dajos Bela. Eine Zauberplatte. Rund 100 Jahre alt, diese Aufnahme. Diese Platte ging es doch um einen Tenor, der damals viele, viele, vor allem Frauen verzaubert hatte. Richard Tauber, der Zauber vom Tauber. Und der nächste Zauber, der liegt im Pfälzer Wein. Das ist eine Operettenarie mit Fritz Wunderlich und Friederike Seiler, die Sie jetzt hören werden. Und ich kann nur sagen, zum Wohl die Pfalz.

Der Zauber liegt nur ganz allein im Pfälzer Wein. Ja, wenn Sie Zeit und Lust haben, meine Damen und Herren, empfehle ich Ihnen, diesen Zauber des Pfälzer Weines aus einer meiner Radioreisen herauszuhören, nämlich aus der Radioreise von der südlichen Weinstraße in der Pfalz. Genießen Sie jetzt den Zauber der Zauberflöte. Einmal hier in einer ganz kurzen, gesungenen, aber wirklich sehr spielerisch verzaubernden Version mit den Sinfonikern von Coro, denn das klingt herrlich, das klingt schön. Musik.

0: Da klangen sie, die Zaubergeigen, die davor von Julia Axen besungen wurde. Und ich durfte erinnern an eine Schlagersängerin der ganz frühen DDR-Jahre. Da war sie ein großer Name gewesen, 50er, 60er Jahre, voriges Jahrhundert. Und das verdankte sie unter anderem ihrem ersten Ehemann, dem Sänger Heinz Scholze. Eine kurze Zeit lang war Julia Axen auch Kollegin beim Radio in Ost-Berlin. Sie moderierte damals im Jahr 65 die Sendung Per Draht gefragt. Erinnert mich so ein wenig an den Drahtfunk. Und ich hatte mich früher ab und zu gefragt, ob die Dame zufällig mit Hermann Axen verwandt war, wenn Sie sich noch daran erinnern sollten. Das war nämlich der Sekretär beim Zentralkomitee der SED, beim ZK der SED. Aber nein, ich vermute, die Gleichheit des Nachnamens ist reiner Zufall. Und nun Gerhard Schöne, noch zu DDR-Zeiten, aus einem Album des Jahres 88.
1: Dieses Lied

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1: Das Zauberlied. Und die letzte Strophe ist so schön textlich geschrieben, ich darf noch mal kurz zitieren. Dieses Lied soll jeder hören, der gerade Sorgenfalten kriegt, die ihm aus Ärger, Angst und Trübsal schwer ein Stein im Magen liegt. Dieses Lied schlüpft durch die Ohren, rutscht dann am Schlüsselbein, glatt vorbei, ohne Umweg, mitten ins Herz hinein. Hält man's fest, da im Herzen, kann's von Kummer befreien. Alle Sorgen werden morgen groß wie ein Sandkörnchen sein. Aus dem Magen weicht das Plagen, denn kaputt ist der Stein. Also eine gute Musik ist die beste Medizin. Deswegen empfehlen Ärzte und Apotheker regelmäßig eine Portion von Tauschers Plattenkiste, der Kultserie auf dieser Welle. Wie gut das tut.

Ja, die genießen immer noch das Allan-Trio »Du bist so zauberhaft« von einer Telefunkenplatte der frühen 40er Jahre. Und nun ein Lied, das in den 60ern voriges Jahrhundert beliebt war, was man, wenn man überhaupt, höchstens noch in der englischen Version hört. Ganz, ganz selten deutsch. Die Geschichte nämlich zwischen dem ewig jungen Drachen Puff und seinem Spielkameraden Jackie Paper. Ein kleiner Junge, der älter wird, der groß wird, der sich nicht mehr für die Abenteuer seiner Kindheit interessiert. Und für Puff, ja, es ist traurig, denn er lässt eben Puff einfach zurück. Hier nun mit Peter, Paul und Mary auf Deutsch. Puff.

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1: Liebe Hörer, liebe Stammhörer, ob Nah- oder Fernhörer, bleiben Sie so und vor allem bleiben Sie dran. Gleiche Stelle, gleiche Welle, auf alle Fälle denn. Ciao, sagt der Alex und wie immer, auf Weiterhören.

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1: So, hallo, Auguste Sandner hier. Heute bin ich ein wenig aufgeregt hier im Studio, denn normalerweise habe ich die Pressesprecherin Renate Liedtke, also Pressesprecherin des Theaters Nordhausen, hier alleine im Studio. Heute seid ihr zu zweit aufgetaucht. Mit wem bist du heute da, Renate?
2: Ich habe heute meinen kleinen Hund mit, den kleinen Nio.
1: Und irgendwie bin ich so aufgeregt, weil ich mir so wünsche, dass er sich wohlfühlt und dass alles gut geht.
2: Oh,
1: deswegen,
2: sieht gut aus.
1: Ja, liebe Hörer und Hörerinnen, wir sind heute also zu dritt im Studio mit tierischer Verstärkung und unterhalten uns heute, Renate, über das 6. Sinfoniekonzert. Was gibt es denn da genau zu wissen?
2: Das hat einen tollen Titel, Titanen.
1: Ja, das fand ich schon klasse.
2: Ja, es ist am 9. und am 10. Mai im 9. Haus der Kunst in Sondershausen und am 10. bei uns in Nordhausen im Theater im Anbau. Und es hat ein, also irres Programm. Das ist genauso meins. Da muss ich unbedingt hin. Schon ein Meisterwerk des französischen Impressionismus eröffnet das Konzert. Und zwar von Maurice Ravel, Pavane für eine verstorbene Prinzessin. Ich sag's mal in Deutsch, weil mein Französisch ist nicht so toll. Pavane, das ist ein Schreitanz. So ein alter spanischer, italienischer. Man muss sich vorstellen, die Könige und Fürsten und ihre Königin und Prinzessin gehen da so in langen Schleppen und Roben einherschreiten umher. Und das ist so Pavane für eine verstorbene Prinzessin, aber das ist jetzt nicht eine Trauerrede auf eine, sondern auf eine Prinzessin, die vielleicht früher mal gelebt hat. Und er hatte so das Gefühl, er dachte an eine junge Prinzessin an einem spanischen Hof, die diesen Schreitanz vielleicht getanzt haben könnte. Und da gibt es ein ganz berühmtes Gemälde von Diego Velázquez. Ich weiß nicht, ob du es kennst. Das Hoffräulein.
1: Nee, kenne ich nicht.
2: Das ist so eine kleine, glaube 4 Jahre alte Prinzessin, die in einem weißen, ausgestellten Kleid in der Mitte steht und
1: so, jetzt habe ich den Hund auf dem Schoß.
2: Und ringsherum die Könige schreiten. Und das war im Prinzip so seine Inspiration für dieses Konzert, also für dieses Stück. Und das ist eben elegant, von zurückhaltend und ja, es ist ein bisschen nostalgisch, wie aus einer anderen Welt.
1: Okay.
2: Ja, und das Zweite, das ist was Moderneres, das ist von Karol Szymanowski, das ist einer der bedeutendsten polnischen Komponisten der ersten Hälfte des 20. Jahrhunderts und das ist sein zweites Violinkonzert. Und Szymanowski, und da ist auch so ein bisschen Impressionismus dabei, hat so eine Art polnischen Impressionismus entwickelt, also er malt regelrecht. Ne? Und ihn hat auch sehr interessiert die Musik der Goralen. Habe ich auch noch nie vorher von gehört. Das ist eine Bergbevölkerung in der Hohen Tatra. Und er hat ihre Tänze studiert, ihre Melodien und Spielweisen. Und inspiriert davon ist auch im zweiten Violinkonzert einiges. Vor allen Dingen diese Tanzweisen haben einen großen Einfluss gehabt. Es ist anders als andere Violinkonzerte einsätzig, also in so einem großen Fluss hintereinander weg. Und wird nur geteilt durch eine Solokadenz. Das ist, wo die Geige dann solistisch so mal alles so zeigen kann,
1: was sie so drauf hat.
2: Okay. Und die stammt nicht von Szymanowski selbst, sondern von seinem Freund, dem Geiger Paul Koranski. Und die beiden haben eigentlich dieses Konzert entwickelt. Die haben sich dann manchmal zurückgezogen, Partys gefeiert. Nein, ja. aber haben dann dieses Konzert zusammengeschrieben und also zusammen entwickelt. Geschrieben hat es natürlich Szymanowski. Und dieses Konzert, das hat eine unglaubliche Farbigkeit, also von den Klangfarben her. Das ist einfach, das saugt einen regelrecht auf, kann man sagen. Ich habe das gestern nochmal gehört. Das ist unglaublich. Es entstand 1931 und das war leider schon kurz vor seinem Tod. Der ist an Luftröhrenkrebs gestorben und war ganze 54 Jahre alt. Okay. Der hätte noch so viele tolle Sachen machen können. Ja, aber dieses zweite Violinkonzert haben wir Gott sei Dank von ihm und das wird von einem echten Weltstar.
1: Nein, schon wieder ein Weltstar in Nordhausen.
2: Eine niederländische Geigerin, die übrigens auch eine super Bratschistin ist, Isabel van Keulen. Und ja, der Solopart ist ziemlich schwer, aber eben einfach wunderschön. Und darauf kann man sich freuen.
1: Toll.
2: Und jetzt kommt der absolute Hammer.
1: Ja.
2: Darauf freue ich mich. Das heißt eben auch wirklich schon Titan, dieses Werk. Es ist von Gustav Mahler die erste Sinfonie.
1: Oh, ja. Mahler.
2: Und die gilt wirklich als eins der bedeutendsten Werke des späten 19. Jahrhunderts. Von Mahler stammt so ein Ausspruch, seine Zeit werde kommen. Denn er war zu seiner Zeit nicht so, er war ein berühmter Kapellmeister und alles, aber nicht so, wie er sich das vorgestellt hat. Und es gab in den 70er Jahren, so 76, so eine richtige Malerrenaissance. Da war das Kultstatus.
1: Okay.
2: Weiß nicht, da warst du noch.
1: Nein, da war ich noch, genau. Wie nennt man es, Quark im Schaufenster.
2: Ja. Und Leonard Bernstein, den wir ja alle kennen, der hat da formuliert, dass diese Musik, also die von Mahler, durch ihre prophetische Kraft einen Regen von Schönheit auf die Welt sandte, welche ihr seither nicht wieder zuteil wurde.
1: Boah, ja. Das ist ja hier fast
2: und
1: eine...
2: Und Mahler ist wirklich, der nimmt so sein Publikum auf eine emotionale Reise, ich kann mal sagen, der Extreme. Also da sind auch so viele Sachen, die so parallel laufen. Also das alles. Also freudigste Lebenskraft und tiefste Todessehnsucht. Und das ist alles in diesem einem Stück. Es waren ursprünglich 5 Sätze. Die hat er für eine Aufführung in Hamburg, für die Uraufführung komponiert und hat ihr eben den Titel Titan gegeben.
1: Okay.
2: Ja. Und hat die in 2 Abschnitten mit einem Programm komponiert. Okay. Und Programm heißt immer, dass er so einen Übertitel gegeben hat. Da hieß der vom ersten Teil Jugend, Zucht und Dornenstücke.
1: Aha, okay.
2: Ja, und die 3 Sätze da drin waren Frühling und kein Ende, Blumine und mit vollen Segeln. Okay. Und der 2. Teil, Commedia Humana, enthielt einen Totenmarsch in Kalotzmanier. Da kommt übrigens dieser berühmte Kanon, den kennst du auch, Bruder Jakob.
1: Ja.
2: Der kommt da drinnen vor.
1: Oh, wie schön.
2: Und der 3. Satz ist dann ein ziemlich grotesker Trauermarsch, kann man sagen. Und dann gibt es auch Dall'Inferno al Paradiso. Wenig später hat er dann die ganzen Titel verworfen und sollte auch nicht mehr Titan heißen und hat auch den Satz Blumine gestrichen. Wir spielen aber diese Hamburger Fassung mit der Blumine.
1: Schön.
2: Dauert eine Stunde.
1: Okay.
2: Durchhalten. Aber es ist einfach Hammer.
1: Eine Stunde.
2: Nicht
1: am Stück.
2: Am Stück.
1: Wirklich jetzt?
2: Ja. In der Pause nochmal Pipi machen. Ja. Und als Dirigent konnte auch ein super Dirigent geworden werden, Nicolas Pasquier. Der war vorher oder ist Professor für Orchesterdirigieren an der Weimarer Musikhochschule. Da war er und hatte 3 Chefdirigentenstellen inne in Petsch in Ungarn, in Neubrandenburg, in Coburg und arbeitet jetzt freischaffend in der ganzen Welt mit, macht Tourneen durch die Schweiz, Italien, Frankreich, Südamerika, USA, Australien, Vietnam, Namibia und weiß ich nicht wo. Und
1: schön.
2: Jetzt in Nordhausen.
1: Ja, wieder mal.
2: Und in Sondershausen.
1: Genau, und liebe Hörer und Hörerinnen, wieder mal Weltklasse-Musiker und Musikerinnen hier bei uns vor Ort. Nutzen Sie die Gelegenheit und hören sich das 6. Sinfoniekonzert am Theater Nordhausen an oder halt in Sondershausen. Aber ja, absolute Empfehlung, Renate.
2: Ich sage nur Titan.
1: Titan, ja.
2: Viel Vergnügen.
1: Im wahrsten Sinne des Wortes.
2: Ja,
1: ja, viel Vergnügen und bis bald.
2: Ja, tschüss.
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2: Herzlich willkommen zur Country Time. Eine Stunde voll mit Country Music. Mein Name ist Axel Weber und los geht's.

Neben vielen Informationen ist auch bei uns die Musik der Star in dieser Stunde, die Country Music. Ich habe für euch einiges rausgesucht. Wir hören Dirk Maverick, Billy Joe Spears, Billy White, Alan Jackson, viele, viele andere wie jetzt Willie Nelson.

An dieser Stelle ein herzliches Willkommen auch die Hörer von Radio Enno im Raum Nordhausen und von Radio OKJ im Raum Jena. Ihr seid auch immer mit dabei, wenn es heißt Country Time bei Radio SAB. Radio SAB kommt aus Saalfeld und jede Woche gibt es hier eine Stunde voll mit Country Music. Jetzt habe ich für euch Alan Jackson rausgesucht. 1958 wurde er in Georgia geboren, hat viele Auszeichnungen erreicht. Einer seiner Titel ist Summertime Blues aus dem Jahr 1994. Hier ist er mit einem anderen Song von ihm, Gone Country, Alan Jackson.

City Carter in der Country Time. Auch immer wieder Country Music auf Deutsch in dieser Sendung. Jetzt geht es weiter mit einem Titel aus dem Jahr 1996. Trail of Tears von Billy Ray Cyrus. Er wurde 1961 in Kentucky geboren, hatte seinen musikalischen Durchbruch im Jahr 1992. Das war mit dem Song Iggy Preggy Hard. Der hielt sich da 5 Wochen auf Platz 1 der amerikanischen Hitparade. Hier ist er aber mit Trail of Tears, Billy Ray Cyrus.

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1: Und mit dabei Radio Enno und Radio UKJ. Das sind Wilk & Friends.

Jetzt habe ich für euch Billy White dabei. Schon im Alter von 11 Jahren ging es los mit seiner musikalischen Entwicklung und im Alter von 15 Jahren gründete er schon seine erste Band, Billy White.

Das sind Lieder, die das Leben schreibt. Dirk Maverick. Kommen wir nun zu William Jennings. William Jennings wurde 1937 geboren in Texas, verstarb 2002 in Arizona. Er war immer wieder an der Spitze der Country-Charts, vor allem in der Zeit der 80er Jahre. Er war auch mal auf Konzerttournee in Deutschland. Jetzt hier bei uns zu hören in der Country-Time, William Jennings.

Linda Feller, immer nett, freundlich und gut gelaunt. Wer sie schon persönlich erleben durfte, weiß, von was ich spreche, und es macht immer wieder eine Freude, ihr zuzuhören. Aber auch andere Country-Musik kommt aus Deutschland. Ganz bekannt ist bei uns natürlich die Band Truckstop aus dem Norden von Deutschland. Die kommt jetzt gleich.

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1: Truckstop mit einem Johnny Cash Medley. Als nächstes habe ich für euch Toby Keith herausgesucht. Er wurde 1961 in Clinton, Oklahoma geboren. Verstarb leider schon im Alter von 62 Jahren im Jahr 2024. Als Kind kam er schon mit Country Music in Berührung, weil seine Großmutter ein Restaurant hatte, wo immer Country Music gespielt wurde. Toby Keith.

Ich bedanke mich bei euch fürs Einschalten zur Sendung. Würde mich freuen, wenn ihr das nächste Mal wieder mit dabei seid. Euer Axel Weber. 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

Donnerstagnachmittag. Herzlich willkommen ins Sendegebiet. Herzlich willkommen hier zu uns Svenotalk. Am Donnerstagnachmittag begrüßt euch euer Sven Gemco aus Nordhausen und wünscht euch viel Spaß hier bei den kommenden 60 Minuten hier.

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Nun ist schon wieder fast ein Monat her, dass ich das letzte Mal live war hier, ja. Aber heute bin ich wieder da für euch. Am Donnerstagnachmittag von 15 bis 16 Uhr. Herzlich willkommen, Dominik. Schön, dass du dabei bist im Livestream. Für alle, die es noch nicht mitbekommen haben, wir haben parallel noch einen Livestream laufen bei Facebook. Da kann man uns also auch zuschauen hier während der Sendung. Und natürlich auch Grüße schicken. Wünsche sind leider nicht möglich, weil ich ja nur einen kleinen Musikpool mit habe, einen eigenen. Außerdem erwarten euch heute jede Menge Veranstaltungstipps, natürlich jede Menge neue Musik, ja. Frisch gehört und neu gehört hier bei Radio Enno.

0: grüße dich auch, Jonas. Schön, dass du dabei bist, hier im Livestream.
1: Liebe Freunde der deutschen Sprache, einige JournalistInnen da draußen haben mich gefragt, Mike, in dem Trailer für deine neue Single Genderjünger, da sprichst du von einem sehr weisen Mann. Wer ist denn das? Leute, das muss ich doch wohl schon herumgesprochen haben, wer das ist. Also, Genderjünger, jetzt als Single.
0: Ja, diese Single bekommt ihr heute natürlich hier auch auf die Ohren auf 100.4 hier beim Zvenno Talk am Donnerstagnachmittag. 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

grüße dich auch, Kevin. Schön, dass du dabei bist. Langsam kommen sie alle rein im Livestream. Wenn ihr auch dabei sein wollt, geht einfach bei Facebook, wenn ihr da angemeldet seid, oder meinen bürgerlichen Namen Sven Gemko, einfach rein in den Livestream. Und dann könnt ihr hier auch mitschreiben bzw. eure Grüße loswerden am Donnerstagnachmittag.

Und der Georg Stengel hat einen Titel rausgebracht, der uns natürlich hier im guten Ostdeutschland ein bisschen betrifft. Der nennt sich nämlich Ossifeed Außenseiter. Wir werden uns mal überraschen lassen, was er da so singt. Den bekommt ihr in wenigen Sekunden hier auf die Ohren, hier auf 100.4. Am Donnerstagnachmittag mit euren Svenno.

Genau, wir sind Ossis mit Herz, Georg Stengel hier auf 100.4. Gerade ist auch hereingestolpert die Annemarie. Schönen guten Nachmittag, kann man so sagen, zu dir, ja. Herzlich willkommen hier im Livestream. Herzlich willkommen auch Daniela, schön, dass du dabei bist. Pepper, herzlich willkommen auch zu dir. Schön, dass ihr reinschaut. Am Donnerstagnachmittag hier bei Jörn Svenno im Talk.

so wenigen Augenblicken hören wir da noch in die Veranstaltungstipps mal wieder rein, die euch präsentiert werden hier von eurem Lieblingssender Radio Enno. Und natürlich euren Svenno am Donnerstagnachmittag hier im Svenno Talk.

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1: Genau, jetzt sind die Veranstaltungstipps für euch auf die Ohren hier auf 100.4 hier mit euren Svenno, präsentiert das Ganze hier von Radio Enno natürlich am Donnerstagnachmittag im Svenno Talk. So, wir schauen mal in die Veranstaltungstipps rein. Heute Nachmittag ab 14 Uhr ging es da allerdings schon los. Die Gruppenbetreuung von Senioren am Männerstammtisch im Seniorenwerk Café mittendrin. Das Ganze geht noch bis 16 Uhr. Also wenn ihr euch sputet, könnt ihr vielleicht noch hin und dabei sein. Dann gibt es ab 15 Uhr gibt es einen Blutspendetermin. Ja, 15 Uhr war schon. Ab 15 Uhr ging es da los. Der Blutspendetermin nämlich in Bleicherode in dem Friedrich-Schiller-Gymnasium in der Gartenstraße 67. Wer immer noch nicht weiß, wo das Friedrich-Schiller-Gymnasium in Bleicherode ist. Gehen tut das Ganze noch bis 19 Uhr am heutigen Nachmittag oder heute Abend. Und auch morgen früh haben wir wieder einen Blutspendetermin eingetragen bekommen um 7.30 Uhr im Südharzklinikum hier in Nordhausen. Geht etwa bis 11 Uhr. Also wenn ihr Frühaufsteher seid und Lust habt, um 7.30 Uhr schon euer Blut zu spenden, einfach mal ins Südharzklinikum gehen und sich informieren bzw. auch gleich spenden, wenn man möchte.

morgen Nachmittag heißt ab 17 Uhr Zeitenmühle, artistisches Geländebespielung. Im Zirkus Mühle Kebra, das Ganze geht so bis ca. 18.20 Uhr, also eine gute Stunde. Also wer morgen Nachmittag Lust hat darauf, ist in Kebra natürlich auch herzlichst eingeladen dazu.

kommenden Samstag ab 9 Uhr heißt es Fotoworkshop Wochenende im Harz. Das Thema ist diesmal Karstgebiet Südharz. Los geht's um 9 Uhr, habe ich ja schon gesagt. Mehrere Informationen kann man in der NNZ bekommen, im Veranstaltungsteil einfach mal den Samstag aufrufen. Und da bekommt ihr auch nähere Informationen dazu. Und ab 10 Uhr 11. Kauf- und Tauschbörse im Landschaftspark Degnershausen, wo es auch immer das ist. Los geht's um 10 Uhr. Auch dazu bekommt ihr näher Informationen, wenn ihr in den Veranstaltungsteil unter Termine in die NNZ geht. Eine öffentliche Stadtführung gibt es ab 11 Uhr in Mühlhausen wieder. Eine Domführung zum Heiligen Kreuz findet ab 14 Uhr statt am Samstag. Altstadtführung in Nordhausen, auch ab 14 Uhr in Nordhausen. Und ab 14 Uhr heißt es dann auch Inklusivfest. Das Ganze findet dies Jahr nicht auf dem Rathausplatz statt, sondern auf dem Bahnhofsplatz. Und viele Informationen erwarten euch da. Wir haben in dieser Sendung noch einen Spezialteil dazu, extra zu der Veranstaltung Inklusivfest am Samstag am Bahnhofsplatz. Also schon mal vormerken, Samstag von 14 bis 18 Uhr Bahnhofsplatz, wird es bunt und farbig und natürlich auch jede Menge gute Musik bekommt ihr auf die Ohren und natürlich auch viele Informationen zum Thema Inklusiv. Um 17 Uhr heißt es Frühlingskonzert mit Sondershäuser Makrinisten im Kloster Göllingen. Ja, ab 17 Uhr am Samstag. Im Haus der Kunst gibt es das 6. Sinfoniekonzert ab 18 Uhr am Samstag. Und ab 20 Uhr den 26. Nordhäuser Jazzfrühling, Stimme des Wassers mit Silke Konzka und Laura Lennart. Das Ganze in der Barfüßerstraße 3 hier in Nordhausen ab 20 Uhr am Samstag.

Sonntag ab 10 Uhr gibt es einen biblischen Vortrag, Spiritismus, warum gefährlich? Das Ganze im Gemeindesaal der Zeugen Jehovas in der Arnoldstraße. Ab 10 Uhr geht's da los. Eine öffentliche Stadtführung kann man auch am Sonntag genießen. In Mühlhausen natürlich wieder ab 11 Uhr. Und auch Sonntag heißt es 19. Südharzer Fitness- und Wandertag am Gondelteich in Neustadt. Wer also Lust hat, gerne zu wandern und Fitness zu genießen, ist ab 11 Uhr am Sonntag herzlichst eingeladen nach Neustadt am Gondelteich. 13 Uhr, 29. Rhododendron-Fest in Sülzheim. Das Ganze im Kurpark zum Haus des Gastes. 13 Uhr am Sonntag. Und ab 14 Uhr heißt es wieder Zeitmühle, artistisches Geländebespielung im Zirkus Mühle Capra. Ab 15 Uhr kann man am Sonntag ein Frühlingskonzert genießen in der Kirche in Salza. Und ab 16 Uhr kann man auch nochmal ein Frühlings- und Muttertagschorkonzert genießen. Das Ganze in Sundhausen in der Kirche.

18 Uhr am Sonntag Glanz und Gloria, Konzert zur 35-Jährige Schusterorgel im Stadt Blasi, also in der Blasikirche. Das Ganze ab 18 Uhr am Sonntag. Für den Montag haben wir noch Veranstaltungstipps drin. Das Ganze hier um 15 Uhr und 23 Minuten. Am Montag haben wir um 7.30 Uhr einen Blutspendetermin da im Südharzklinikum. Geht bis 19 Uhr, also den ganzen Tag über könnt ihr Blut spenden im Südharzklinikum hier in Nordhausen. Ab 11 Uhr gibt es wieder die öffentliche Stadtführung in Möhrhausen. Die haben wir fast täglich, habe ich so den Eindruck. Ab 14 Uhr heißt es Gruppenbetreuung für Senioren im Seniorenwerk Zuckerstübchen, wo das auch immer ist. Ab 14 Uhr geht es zumindest los am Dienstag, den 12.05. Einen Blutspendetermin haben wir diesmal in Kreuzen drin. In der Gemeinschaftsschule Haus 2. Blutspendetermin ab 15 Uhr in Kreuzen. Um 16 Uhr heißt es Seal and Spook. Das Ganze in der Stadtbibliothek hier in Nordhausen. Und auch in der Stadtbibliothek gibt es eine Games Night ab 19 Uhr bis ca. 21 Uhr am Dienstag, den 12.05. Auch für den Mittwoch der nächsten Woche, also der 13.05., Mittwoch der 13., nicht Freitag der 13., sondern Mittwoch der 13., gibt es eine Gruppenbetreuung für Senioren, wieder Ausflug zum Stausee in Kebra. Also wer dabei sein will, schon mal informieren vorher, dass man auch dabei sein kann. Ab 14 Uhr geht es da los am nächsten Mittwoch, den 13.05. Eine Fotowanderung gibt es zur Burg Hahnstein und Teufelskanzel in Eichsfeld. 14 Uhr, auch am Mittwoch, den 13.05. 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Und da ja nächste Woche Himmelsfahrt ist, der 14.05., gibt es in der Rüdingsdorfer Schweiz was zu erleben ab 10 Uhr. Ab 10 Uhr geht es auch ins Kloster Dietenborn. Zum Himmelfahrt. Außerdem kann man in Hex ab 10 Uhr auch Himmelfahrt genießen. Und ab 11 Uhr kann man Naturerlebnistag auf Gut Herpingshagen auch am Himmelstag genießen. Ja, wenn ihr Lust habt drauf, dabei zu sein bei diesen vielen Veranstaltungstipps, dann schaut doch einfach mal rein in die NNZ. Unter Termine findet ihr nähere Informationen zu diesen Veranstaltungstipps, die ich euch eben genannt habe. Ich wünsche euch jedenfalls schon mal viel Spaß bei den eben genannten Veranstaltungstipps. Das waren sie mal wieder, die Veranstaltungstipps, die euch präsentiert wurden hier von Radio Enno und euren Svenno im Svenno Talk am Donnerstagnachmittag. Grüße dich auch Philipp, grüße dich auch Maurice. Schön, dass ihr dabei seid am heutigen Donnerstagnachmittag hier beim Svenno Talk im Livestream.

vorhin hatte ich ihn ja schon mal so ein bisschen angekündigt, nämlich der Mike Krüger, seinen neuen Titel Genderjunger. Und den haben wir jetzt für euch auf dem Plattenteller und ich sage mal, Ton ab.

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1: Das war also der Genderjunge oder Jünger von Mike Krüger.

0: Und viele werden ihn sicherlich noch kennen, den Titel Terra Titanic. Den hat man jetzt auch ganz neu aufgemischt. Und wir haben ihn für euch natürlich mal hier auf den Plattenteller gelegt. Und ich sage mal auch einfach um 15 Uhr und 31 Minuten Ton ab Terra Titanic hier auf 100.4 im Zvenno Talk am Donnerstagnachmittag.
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0: 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Wir haben den besten Sound. Mehr geht nicht. 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
1: Herzlich willkommen, auch Jörg. Schön, dass du mal dabei bist am Donnerstagnachmittag hier im Svenno Talk im Livestream.

Und ich hatte es ja schon mal so ein bisschen angedeutet in dem Veranstaltungsteil, dass wir nochmal einen extra Veranstaltungstipp haben für den Samstag, nämlich von 14 bis 18 Uhr heißt es Inklusivtag. Das Ganze auf dem Bahnhofsplatz, nicht auf dem Rathausplatz. Also nicht auf dem Rathausplatz gehen, sondern am Bahnhofsplatz findet das dieses Jahr statt. Los geht's um 14 Uhr, habe ich ja schon erwähnt, mit 4 Programmen. Außerdem sind dabei die Gruppe Witt. Oder besser gesagt, der Verein Witt. Die Firma Jüttner wird dabei sein. Das Ex-In, der Horizont. Außerdem gibt es an diesem Nachmittag jede Menge zum Malen. Und für den Magen ist natürlich auch gesorgt mit vielen leckeren Sachen, die man an diesem Nachmittag oder ja an diesem frühen Abend auch genießen kann auf dem Bahnhofsplatz zum Inklusivfest. Das Motto ist dies Jahr: Menschenrechte sind nicht verhandelbar. Außerdem wird es, wie letztes Jahr, die letztes Jahr schon mal dabei waren, auch wieder so einen kleinen Parcours geben, wo man sich ein paar Krankheiten für ein paar Minuten oder für auch ein bisschen länger aneignen kann. Also eine schwere Jacke anzieht oder eine Brille auftut, wo man denkt, man nimmt, hat Drogen genommen oder Alkohol. Und also weiter und so fort. Außerdem wird es auch einen Rollstuhlparcours geben, wo man wirklich mal testen kann, wie sich's anfühlt, wenn man behindert ist oder Einschränkungen hat in diesem Leben. Und das alles kann man am Samstag von 14 bis 18 Uhr auf dem Bahnhofsplatz genießen. Der Eintritt ist frei, das muss man nochmal dazu sagen. Wir nehmen also keinen Eintritt. Auch eine musikalische Umrahmung wird es an diesem Nachmittag geben.

grüße dich auch, Marco. Schön, dass du dabei bist. Vielleicht sieht man den Marco dann auch am Samstag. Das kann ich also als Veranstaltungstipp euch schon mal ans Herz legen. Ich hoffe, dass das Wetter mitspielt, dass wir nicht so einen regnerischen Tag haben wie heute. Und dass jede Menge Spaß zu erwarten ist, ist natürlich vorausgesetzt.

0: Und ihr werdet mich sicherlich dann auch sehen an diesem Tag. In diesem Sinne mal fette Grüße an die Regenbogen-Community hier in Nordhausen, an den queeren Stammtisch. Und für die habe ich auch den nächsten Titel heraufgelegt, der am Samstag garantiert auch zu hören ist. Nämlich Kerstin Ott mit Regenbogenfarben in der neuen Version. Viel Spaß damit.
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1: Genau, ihr hört den Svenno Talk am Donnerstagnachmittag hier mit euren Svenno von Enno.

0: wenn wir gerade nicht so das Gefühl haben, dass wir in den Sommer reingehen, habe ich euch ja schon mal hier so ein bisschen Musik in die Einstimmung für den Sommer auf den Plattenteller gelegt. Und ich sage mal, morgen muss auf alle Fälle wieder besseres Wetter sein. Ihr haltet euch heute bitte ran und esst den Teller ab. Dann klappt das auch morgen wieder mit dem schönen Wetter, beziehungsweise am Wochenende mit dem schönen Wetter, wenn nämlich Inklusivfest ist auf dem Bahnhofsplatz am Samstag ab 14 Uhr. Wollen wir bitte auch schönes Wetter haben, also schön abessen. Aber wir haben euch erstmal einen schönen Sommertitel auf die Ohren gelegt jetzt und ich sage mal, Ton ab damit.
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0: Und was hast du so zum Geburtstag bekommen?
1: Oh, eine PS5, ein neues Handy und ein original unterschriebenes Trikot von Ronaldo.
0: Was, Junge? Bist du reich oder was?
1: Nein, meine Eltern sind einfach nur frisch getrennt.
0: Oh, das tut mir leid. Aber immerhin hast du jetzt mehr Geschenke.
1: Ja, viel besser als zwei Eltern, die sich lieben, oder?
0: Wie ist denn das Verhältnis zwischen den beiden?
1: Oh, schlecht. Sehr schlecht.
0: Och, das tut mir echt leid. Man hört sich gar nicht gut an.
1: Ja, das Ding ist halt, immer wenn ich bei Papa bin, lästert er über Mama. Und immer wenn ich bei Mama bin, lästert sie dann wieder über Papa. Ja, ciao, Mann.
0: Hä, ist alles gut bei dir?
1: Ja, war nur meine Mom.
0: Und was hat sie gesagt?
1: Ja, immer dieses, wenn es dir nicht gefällt, dann zieh doch zu deinem Vater. Ich habe gar keinen Bock mehr auf die ganze Scheiße.
0: Hä, dann zieh doch wirklich zu deinem Dad.
1: Nein, seine neue Freundin ist wahrscheinlich über mich.
2: Was die Jugend so für Probleme hat.

Wenn sich Kinder manchmal so Gedanken machen um ein Thema, war sicherlich auch ganz aktiv das Thema Corona. Und dazu hat ein junges Mädel mal eine Titte rausgebracht, wo sie über diese Probleme oder diese Gedanken spricht. Und diesen Titel haben wir für euch heute um 15.48 Uhr auf die Ohren für euch aufgelegt. Und ich sage mal, Ton ab dafür.

Und eben haben wir noch über die Kinder gesprochen und jetzt denkt man mal so an das Alter. Dazu haben wir auch noch einen Titel drauf hier auf dem Plattenteller. Weine nicht, wenn du älter wirst. Ganz gut gelungen, finde ich mal. Und ich sage mal, Ton ab, für Weine nicht, wenn du älter wirst.

Einfach mal ein schöner Titel fürs Alter. So kann man auch alt werden. Das hier Ganze um 15 Uhr und 54 Minuten. Sie hören Radio Enno mit den Svenno Talk. Und der Svenno hat sich auch noch mal einen schönen Titel rausgesucht, so am Ende dieser Sendung, der Ihnen auch besonders gut gefällt. Und damit grüßt er mal alle Radiohörer ganz herzlich da draußen, die jetzt noch arbeiten müssen. Und ich sage mal, Kopf hoch, der Tag geht auch vorbei.

Ja, frisch gehört hier bei Radio NO auf 100.4 am Donnerstagnachmittag hier im Svenno Talk. Für mich heißt es jetzt langsam schon wieder verabschieden hier bei euch. Wir sehen uns dann hoffentlich am Samstag von 14 bis 18 Uhr auf dem Bahnhofsplatz. Sprecht mich ruhig mal an, wenn ihr Lust habt. Oder auch mal Lust habt, hier mit mir gemeinsam eine Sendung zu machen am Donnerstag. Oder mal ein tolles Thema habt für einen Podcast. Das wäre natürlich auch möglich für meinen Svennocast. Das Thema gibt es mir ja auch noch. Die Rubrik. Wenn ihr denkt, daraus könnte mal ein Podcast werden. Dann schreibt uns einfach mal ein studio@harzkontakte.de. Oder auch live@harzkontakte.de, da kommen die Sachen auch an. Und ich hoffe, die Sendung hat euch ein bisschen gefallen. Durch die Sendung führt euch euer Zwenge im Chor aus Nordhausen und verabschiedet sich in diesem Sinne schon mal und sagt schon mal Tschüsschen mit Küsschen, der Denno, Zwenno von Enno.

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2: Am Mikrofon begrüßt Sie Peter Jentsch und das sind unsere Schlagzeilen. Verlust. Wichtiger Akteur verlässt Wacker Nordhausen. Netzhauterkrankung. Gesprächskreis trifft sich zum Erfahrungsaustausch. Justizausschuss. Anhörung zum AfD-Verbotsverfahren und Reparaturbonus. Thüringen will Bund zur Kasse bitten. Das Wetter. Heute ist es regnerisch bei maximal 14 Grad. Wie der FSV Wacker 90 Nordhausen informierte, verlässt nach dem Trainer nun auch Philipp Seeland den Verein zum Saisonende. Er prägte ihn seit 11 Jahren und war bereit, Verantwortung zu übernehmen, wenn Not am Mann war. Ob als Trainer der ersten Herrenmannschaft, in der sportlichen Leitung, als engagierter Nachwuchstrainer oder in der Geschäftsstelle. Seeland erfüllte jede Aufgabe mit Leidenschaft und großem Einsatz. Sein Engagement ging dabei weit über das Übliche hinaus und war für Wacker von unschätzbarem Wert, so der Verein in einer Pressemitteilung. Der Gesprächskreis zum Thema Netzhauterkrankungen lädt am 18. Mai um 14.30 Uhr zu einem Erfahrungsaustausch ein. Das Treffen findet in den Möglichkeitsräumen des Ex-Inn-Vereins in der Barfüßerstraße 5 in Nordhausen statt. Interessierte und Betroffene sind herzlich willkommen. Eine vorherige Anmeldung per E-Mail oder telefonisch ist erwünscht. Weitere Informationen zum Thema Selbsthilfe gibt es auch bei der Selbsthilfe-Kontaktstelle des Landratsamtes Nordhausen. Der Justizausschuss des Landtages hat Termine für eine Anhörung zu einem möglichen AfD-Verbotsverfahren festgelegt. Nach einem Antrag der Linken sollen zunächst Ende August Stellungnahmen von Experten eingeholt werden. Für den 30. September ist zudem eine öffentliche Anhörung im Landtag geplant. Die linke Abgeordnete Katharina König-Preuß begründete den Vorstoß damit, dass die AfD die Grundpfeiler der Demokratie angreife. Der AfD-Abgeordnete Ringo Mühlmann sagte dem MDR, ein Verbotsverfahren sei eine Verschwendung von Steuergeldern und aussichtslos. Thüringen will für einen neuen Reparaturbonus den Bund zur Kasse bitten. Laut Umweltministerium will das Land morgen einen entsprechenden Antrag in den Bundesrat einbringen. Die Bundesregierung könnte zum Beispiel die Mehrwertsteuer bei Reparaturen senken und so unabhängige Betriebe unterstützen. Thüringen war unter der rot-rot-grünen Vorgängerregierung bereits Vorreiter beim Reparaturbonus. Verbraucher erhielten im vergangenen Jahr jährlich bis zu 100 Euro Zuschuss. Die Brombeer-Regierung legte dieses Programm allerdings nicht neu auf. Und nun das Wetter für Nordhausen und den Südharz. Heute zeigt sich der Himmel stark bewölkt bis bedeckt, dazu fällt verbreitet Regen. Die Temperaturen erreichen 10 bis 14 Grad, im Harz sind es 8 bis 12 Grad. Der Wind weht schwach aus nördlichen Richtungen. In der kommenden Nacht lässt dann der Regen nach, örtlich kann noch etwas Sprühregen fallen. Außerdem bilden sich stellenweise Nebel- und Hochnebelfelder. Die Tiefstwerte liegen dann zwischen 7 und 4 Grad. Es bleibt schwach windig.

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1: So, hallo, Auguste Sandner hier. Ich sitze mit einem Studiogast hier bei uns im Sender. Marina Rieger ist wieder bei uns. Liebe Hörer und Hörerinnen, Sie kennen sie vielleicht noch. Sie war im Februar schon mal hier. Da hat sie ganz frisch gestartet mit ihrer Funktion in der Zirkusvermittlung. Irgendwie, das wird sie gleich selber noch mal formulieren. Aber Marina, herzlich willkommen hier bei uns bei Radio Enno zum zweiten Mal.
2: Ja, hallo und danke, dass ich wieder da sein darf. Freut mich sehr.
1: Aber natürlich laden wir dich sehr gerne immer wieder ein, denn bei euch im Zirkus ist ja auch so einiges los und das vor allen Dingen nicht nur, weil das große blaue Zelt aufgebaut ist und da gerade super mega Programm stattfindet, sondern speziell du kümmerst dich ja auch so ein bisschen um anderes Rahmenprogramm bzw. Begleitprogramm. Beschreib doch nochmal, was deine Funktion ist.
2: Ja, genau. Also ihr erinnert euch vielleicht noch, am Anfang des Jahres habe ich ja viel vom Studio 44 e.V. erzählt. Unter anderem kennt man ihn natürlich in Nordhausen mit Zappellini Zirkus, Kinder- und Jugendprogramm, dem Blue Balloon Festival, mit großem Festivalzelt, zeitgenössischer Zirkus zu sehen, richtig spannend. Und ich bin sozusagen neu zum Zirkus in Nordhausen dazugestoßen im Rahmen des Projektes Zirkus vereint Generationen. Und genau, da passieren jetzt gerade ganz viele tolle Dinge und Angebote, die einladen, mitzumachen und mal Zirkus kennenzulernen. Und ich würde total gerne mal ein bisschen davon erzählen und einladen.
1: Ja, sehr gerne. Vor allen Dingen, du bist jetzt seit Februar sozusagen in der Stadt und diese Formate, die ihr euch da ja überlegt habt, die haben teilweise schon begonnen oder hatten schon mal so eine erste, ne, eine Probestunde etc. Wie ist das denn so gelaufen?
2: Ja, gestartet sind schon verschiedene Formate. Das Projekt als solches lädt ja vor allem dazu ein, Zirkus in jeglicher Alterslage kennenzulernen und auszuprobieren. Und ein Format, das finde ich auch ganz, ganz toll und spannend, das haben wir schon im Februar getestet, direkt Zappalott und Zappelinchen. Das ist was für Großeltern mit ihren Enkelkindern und das wie so eine gemeinsame Zirkuszeit einfach mal spielerisch auszuprobieren, Zirkuskünste auch mal kennenzulernen, Teller drehen, Hula Hoop, was kann man da alles machen, aber vor allen Dingen auch viele kleine große Ideen zu sammeln, um Zirkus mal zu Hause nachzumachen und vielleicht so auch gemeinsame Zeit zu verbringen, die ganz spielerisch und kreativ sein kann.
1: Also sozusagen nicht nur Großeltern, Enkelkinder beim Vorlesen der Gute-Nacht-Geschichte, sondern ganz aktiv, sportiv. Ich hatte dich im Februar schon gefragt, ob man sehr akrobatisch schon unterwegs sein muss. Das ist nicht der Fall, sondern es geht wirklich ums Ausprobieren und Testen und halt diese Gemeinschaft. Ist ja tatsächlich auch so wie man es klischee-mäßig auch mit Zirkus verbindet, ne? Die großen Familien, die halt irgendwie rumziehen und gemeinsam richtig cooles Programm auf die Beine stellen. Zappalott und Zappelinchen, wann ist da der nächste Termin, wo man mal mitmachen kann?
2: Genau, alle, die jetzt hellhörig geworden sind, der nächste Termin ist am 29. Mai. Wir sind immer so 2 Stunden ungefähr zusammen. Diesmal wird es wieder in der Turnhalle Wiedigsburg sein. Genau. Cool. Vielleicht überlegt ihr euch, wen kann ich mitbringen? Brauche ich irgendwas Bestimmtes dafür? Alle Fragen, die ihr habt, meldet euch sehr gern bei mir, telefonische Anmeldung oder per Mail und dann seid ihr einfach willkommen, so wie ihr seid, wie ihr Lust habt, aktiv, auf Abenteuer aus. Wir spielen zusammen Zirkus und genau, vielleicht das eine oder andere Akrobatische, aber auch beim letzten Mal hatten wir sehr, sehr viel Spaß. Da ging es fast so ein bisschen in die Parkour-Richtung und auch für ältere Menschen war das super, super spannend.
1: Wie cool, okay. Nicht schlecht. Der 29. Mai, also vormerken und bei Fragen gerne an dich wenden. Was gibt es denn noch für Formate, die man bei euch machen kann? Gibt es denn auch was für Altersgruppe unter 60?
2: Ja, auf jeden Fall. Also wir freuen uns ja über ganz vielfältige Zirkuskollektive oder vielleicht die mit uns den Zirkus der Generation hier in Nordhausen eröffnen wollen. Und aktuell gibt es die Möglichkeit, auch einfach mal am Zirkuszelt vorbeizukommen und zum Beispiel mit der Familie oder Freundesgruppe mal einen Nachmittag Zirkus auszuprobieren. Das Wabi-Sabi-Format ist einfach eine offene Fläche vor dem Zirkuszelt am Hypedenweg. Und da ist der nächste Termin der 15. Mai oder die Woche drauf, am 22. Mai. Kann man einfach ab 15 Uhr vorbeikommen. Wir hoffen, es ist gutes Wetter, denn es ist ja draußen und Open Air. Aber wir haben ganz viele Requisiten und man kann Slackline laufen, Diabolo testen. Genau, und da kann man wirklich auch mal einfach mit der Familie vorbeikommen.
1: Wie cool. Okay, da muss man sich vorher auch nicht unbedingt anmelden. Man kommt einfach
2: vorbei. Einfach vorbeikommen, genau. Toll. Spontan entscheiden, genau. Ein bisschen durch Niedersalza spazieren davor oder danach. Neue Stadtteile entdecken. Genau. Und ich glaube, auch das Format, also der offenen Zirkusnachmittage, soll auch wirklich was sein, was so ein bisschen durch die Stadt zieht in den nächsten Jahren. Also vielleicht mal an ganz unterschiedlichen Orten aufploppt und zum Zirkus einlädt. Ganz spontan.
1: Ganz spontan, je nachdem, welche Fläche. Ja, das Zirkuszelt, es ist schön, dass man auch jemand mal diesen Weg sozusagen ausspricht. Ich sage immer, hüppe den Weg. Es klingt so nach Hüpfen etc. Und wie sprichst du den aus?
2: Ich sag Hypedenweg. Gute Frage, wie würde man das sagen?
1: Liebe Nordhäuser und Nordhäuserinnen, wir beide hier sind nämlich nicht aus Nordhausen, wir können es nur falsch machen. Also Marina, keine Sorge, wir sind sozusagen, wir haben wie Welpenschutz sozusagen. Wie spricht man diese Straße richtig aus? Ich muss sie nämlich oft ansagen und wenn ich das immer falsch machen würde, wäre es mir jetzt nachträglich peinlich. Nein, aber da hat das blaue Zelt ein neues Zuhause gefunden und du hast gerade schon erzählt, man kämpft da so ein bisschen mit Herausforderungen, so ein neuer Platz. Was bedeutet ein neuer Platz für einen Zirkus, für ein Zirkuszelt?
2: Na, ganz grundsätzlich ist das ja das Tollste, dass man im Zirkus so mit seiner eigenen Bühne quasi unterwegs sein kann. Ne? Also das Zirkuszelt aufgebaut von innen ist ja wie immer, ne? Das ist ja wie das Zuhause, egal wo man ist. Mhm. Und natürlich, wenn es unterwegs ist und so wie jetzt mit dem Blue Balloon Festival an einen neuen Standort zieht, gibt es da vielleicht auch viele neue Dinge, die man gar nicht vorausahnen kann. Ne? Das ist vielleicht auch witterungsbedingt, aber vielleicht auch einfach die neue Fläche. Also das war jetzt wirklich ein Ort, wo vorher gar nicht Kultur oder Kunst war, es lag einfach brach. Mhm. Genau, und das muss natürlich auch irgendwie erstmal erschlossen werden. Und genau, wer jetzt in den nächsten Tagen immer so aus dem Fenster guckt, der denkt vielleicht auch mal, oh, heute regnet es aber viel. Und für einen Platz, wo ein Zirkuszelt steht, bedeutet das dann auch manchmal, okay, da steht dann vielleicht mal alles unter Wasser. Und das ist ja dann nicht wie ein Haus, wo man einfach sagen kann, oh, dann gehe ich jetzt halt rein und mache es mir gemütlich, sondern muss mal gucken, dass alles trocken bleibt.
1: Das ist so wahnsinnig. Man macht sich da einfach nicht so viel Gedanken drüber. Aber der Studio 44 e.V., der das ja sozusagen, ne, mit organisiert und da auch das Personal sozusagen stellt, oft ehrenamtlich, eigentlich ja, das meiste ehrenamtlich, die haben gerade richtig zu tun, so auch was Witterung und die neuen Herausforderungen angeht, oder? Ja. Respekt. Also Respekt ans ganze Team.
2: Ja, auf jeden Fall. Ich kann da auch nur Applaus geben an all die Helfenden und Mitglieder im Verein, die da ja auch schon jahrelang Erfahrung gesammelt haben. Zelt aufbauen, Zelt abbauen, das ist schon was. Da hat man einen Tag gut zu tun. Mhm. Weiß man, was man dann gemacht hat. Und jetzt auch in den vergangenen Tagen ist natürlich auch sehr aufregend. Ne? Das neue Festivalprogramm startet, da kommt wieder eine neue Kompanie. Klappt das alles? Funktioniert das, wie man sich das gedacht hat, als man das Programm gestaltet hat? Also da freue ich mich auch immer für meine Kolleginnen da im Team, wenn das aufgeht und die Gäste kommen und einfach begeistert sind, sowas an so einem Ort zu erleben, ne? Was ja schon ein bisschen besonders ist, dann hier im Zirkuszelt sein zu können.
1: Ja, also liebe Hörer und Hörerinnen, schauen Sie vorbei am blauen Zelt und nutzen Sie vielleicht auch dieses Angebot Wabi-Sabi, einfach mit der Familie vorbeizukommen, was auszuprobieren, am 15. Mai und am 22. Mai.
2: Genau, und die weiteren Termine, die finden sich dann online einfach noch bis Juli. Solange wie das Zelt steht, gibt es immer wieder Termine am Zelt.
1: Hast du denn noch was auf dem Zettel? Hast du noch was mitgebracht?
2: Strauß. Oh. Das ist wirklich was für Artistik-Fans oder Bewegungsbegeisterte aus Nordhausen ab 16 Jahren. Teil von Zirkusverein Generation war auch eine Idee für ein neues Format hier in der Stadt über 3 Jahre. Und zwar so ein bisschen junge Menschen, die vielleicht aus dem Kinder- und Jugendzirkus kommen, aber auch aus anderen Sportarten, vielleicht Tanz oder Akrobatik, Turnen, ein Angebot zu geben, was vielleicht auch so einen Einstieg in die künstlerische Seite von Zirkus ermöglicht. Mhm. Ohne dass man jetzt direkt in so eine Profi-Richtung gehen muss, wie die Kompanien, die dann vielleicht auf dem Blue Balloon Festival auf der Bühne stehen. Okay. Und dieses Format der Artistikfortbildungen, das startet jetzt im Mai. Gibt also über die nächsten 3 Jahre in Nordhausen jedes Jahr immer vertiefende Workshops über Wochenenden zu verschiedenen künstlerischen und ja, technischen Elementen aus der Artistik, aber auch ja, Körpertheater, könnte man sagen. Mhm. Und der erste Workshop, der startet jetzt Ende Mai mit der Künstlerin und Luftartistin Jana Korb. Und das ist auch besonders, er findet im Zirkuszelt statt und widmet sich allen luftartistischen Requisiten. Also von Vertikaltuch, Trapez oder Luftring. Das ist wie Akrobatik, bloß sozusagen in der Luft. Und da ja so ein bisschen das herauszukitzeln, dieses Gefühl von Schwerelosigkeit, aber eigentlich auch ein ziemlich anstrengendes Krafttraining. Mhm. vielleicht in kleine Szenen oder improvisierte Geschichten umzusetzen.
1: Die näheren Infos findet man über eine Webseite. Sagst du da nochmal so ein bisschen kontaktmäßig, ja, an wen man so und wie man das findet?
2: Der Luftartistik-Workshop jetzt Ende Mai, der ist im Rahmenprogramm vom Blue Balloon Festival zu finden. Also da einfach gerne online schauen und auf der Website. Da ist eine Anmeldung vorab nötig und das gerne per E-Mail oder direkt über den Link im Linktree auf Instagram vom Zappellini-Zirkus. Und weitere Workshops starten dann ab August. Und da kommt unter anderem Stefan Singh, ein Jongleur und Künstler nach Nordhausen, der hier vielleicht schon den einen oder anderen Fan hat. Und weiter geht's auch im September mit Balance, allerdings das Ausbalancieren vielleicht des eigenen Körpers auf Laufkugeln, Rollerbolas und akrobatische Elemente sowie ja, vielleicht so ein bisschen die Grundessenz von Präsenz auf der Bühne, Körper, Theater, Clownerie, Pantomime mit Anke Gerber.
1: Also ein richtig tolles Programm, habt ihr da euch da wieder zusammengebastelt und vielen lieben Dank, dass du wieder hier warst und uns das alles ein bisschen vorgestellt hast, liebe Hörer und Hörerinnen. Vielleicht war das ein oder andere dabei, was sie ja aufhören lassen hat oder wo sie sagen, okay, da machen wir mal mit. Also wir hatten Zappalotte Zappelinchen für Großeltern und Enkelkinder, wir haben Wabi Sabi, die offene Mitmachbühne und wir haben das weiterführende Workshop-Programm, wo man ja in sehr spezielle Richtungen sozusagen mal reinschnuppern darf. Richtig cool. Vielen Dank, Marina. Und dann wünsche ich euch und dem Blue Balloon alles Gute von Herzen und wir hören ganz sicher wieder von euch.
2: Ja, danke auch. Bis zum nächsten Mal.
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2: Am Mikrofon begrüßt Sie Peter Jentsch und das sind unsere Schlagzeilen. Verlust. Wichtiger Akteur verlässt Wacker Nordhausen. Netzhauterkrankung. Gesprächskreis trifft sich zum Erfahrungsaustausch. Justizausschuss. Anhörung zum AfD-Verbotsverfahren und Reparaturbonus. Thüringen will Bund zur Kasse bitten. Das Wetter. Heute ist es regnerisch bei maximal 14 Grad. Wie der FSV Wacker 90 Nordhausen informierte, verlässt nach dem Trainer nun auch Philipp Seeland den Verein zum Saisonende. Er prägte ihn seit 11 Jahren und war bereit, Verantwortung zu übernehmen, wenn Not am Mann war. Ob als Trainer der ersten Herrenmannschaft, in der sportlichen Leitung, als engagierter Nachwuchstrainer oder in der Geschäftsstelle. Seeland erfüllte jede Aufgabe mit Leidenschaft und großem Einsatz. Sein Engagement ging dabei weit über das Übliche hinaus und war für Wacker von unschätzbarem Wert, so der Verein in einer Pressemitteilung. Der Gesprächskreis zum Thema Netzhauterkrankungen lädt am 18. Mai um 14.30 Uhr zu einem Erfahrungsaustausch ein. Das Treffen findet in den Möglichkeitsräumen des Ex-Inn-Vereins in der Barfüßerstraße 5 in Nordhausen statt. Interessierte und Betroffene sind herzlich willkommen. Eine vorherige Anmeldung per E-Mail oder telefonisch ist erwünscht. Weitere Informationen zum Thema Selbsthilfe gibt es auch bei der Selbsthilfe-Kontaktstelle des Landratsamtes Nordhausen. Der Justizausschuss des Landtages hat Termine für eine Anhörung zu einem möglichen AfD-Verbotsverfahren festgelegt. Nach einem Antrag der Linken sollen zunächst Ende August Stellungnahmen von Experten eingeholt werden. Für den 30. September ist zudem eine öffentliche Anhörung im Landtag geplant. Die linke Abgeordnete Katharina König-Preuß begründete den Vorstoß damit, dass die AfD die Grundpfeiler der Demokratie angreife. Der AfD-Abgeordnete Ringo Mühlmann sagte dem MDR, ein Verbotsverfahren sei eine Verschwendung von Steuergeldern und aussichtslos. Thüringen will für einen neuen Reparaturbonus den Bund zur Kasse bitten. Laut Umweltministerium will das Land morgen einen entsprechenden Antrag in den Bundesrat einbringen. Die Bundesregierung könnte zum Beispiel die Mehrwertsteuer bei Reparaturen senken und so unabhängige Betriebe unterstützen. Thüringen war unter der rot-rot-grünen Vorgängerregierung bereits Vorreiter beim Reparaturbonus. Verbraucher erhielten im vergangenen Jahr jährlich bis zu 100 Euro Zuschuss. Die Brombeer-Regierung legte dieses Programm allerdings nicht neu auf. Und nun das Wetter für Nordhausen und den Südharz. Heute zeigt sich der Himmel stark bewölkt bis bedeckt, dazu fällt verbreitet Regen. Die Temperaturen erreichen 10 bis 14 Grad, im Harz sind es 8 bis 12 Grad. Der Wind weht schwach aus nördlichen Richtungen. In der kommenden Nacht lässt dann der Regen nach, örtlich kann noch etwas Sprühregen fallen. Außerdem bilden sich stellenweise Nebel- und Hochnebelfelder. Die Tiefstwerte liegen dann zwischen 7 und 4 Grad. Es bleibt schwach windig.
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3: Am Mikrofon begrüßt Sie Peter Jentsch und das sind unsere Schlagzeilen. Verlust. Wichtiger Akteur verlässt Wacker Nordhausen. Netzhauterkrankung. Gesprächskreis trifft sich zum Erfahrungsaustausch. Justizausschuss. Anhörung zum AfD-Verbotsverfahren und Reparaturbonus. Thüringen will Bund zur Kasse bitten. Das Wetter. Heute ist es regnerisch bei maximal 14 Grad. Wie der FSV Wacker 90 Nordhausen informierte, verlässt nach dem Trainer nun auch Philipp Seeland den Verein zum Saisonende. Er prägte ihn seit 11 Jahren und war bereit, Verantwortung zu übernehmen, wenn Not am Mann war. Ob als Trainer der ersten Herrenmannschaft, in der sportlichen Leitung, als engagierter Nachwuchstrainer oder in der Geschäftsstelle. Seeland erfüllte jede Aufgabe mit Leidenschaft und großem Einsatz. Sein Engagement ging dabei weit über das Übliche hinaus und war für Wacker von unschätzbarem Wert, so der Verein in einer Pressemitteilung. Der Gesprächskreis zum Thema Netzhauterkrankungen lädt am 18. Mai um 14.30 Uhr zu einem Erfahrungsaustausch ein. Das Treffen findet in den Möglichkeitsräumen des Ex-In-Vereins in der Barfüßerstraße 5 in Nordhausen statt. Interessierte und Betroffene sind herzlich willkommen. Eine vorherige Anmeldung per E-Mail oder telefonisch ist erwünscht. Weitere Informationen zum Thema Selbsthilfe gibt es auch bei der Selbsthilfe-Kontaktstelle des Landratsamtes Nordhausen. Der Justizausschuss des Landtages hat Termine für eine Anhörung zu einem möglichen AfD-Verbotsverfahren festgelegt. Nach einem Antrag der Linken sollen zunächst Ende August Stellungnahmen von Experten eingeholt werden. Für den 30. September ist zudem eine öffentliche Anhörung im Landtag geplant. Die linke Abgeordnete Katharina König-Preuß begründete den Vorstoß damit, dass die AfD die Grundpfeiler der Demokratie angreife. Der AfD-Abgeordnete Ringo Mühlmann sagte dem MDR, ein Verbotsverfahren sei eine Verschwendung von Steuergeldern und aussichtslos. Thüringen will für einen neuen Reparaturbonus den Bund zur Kasse bitten. Laut Umweltministerium will das Land morgen einen entsprechenden Antrag in den Bundesrat einbringen. Die Bundesregierung könnte zum Beispiel die Mehrwertsteuer bei Reparaturen senken und so unabhängige Betriebe unterstützen. Thüringen war unter der rot-rot-grünen Vorgängerregierung bereits Vorreiter beim Reparaturbonus. Verbraucher erhielten im vergangenen Jahr jährlich bis zu 100 Euro Zuschuss. Die Brombeer-Regierung legte dieses Programm allerdings nicht neu auf. Und nun das Wetter für Nordhausen und den Südharz. Heute zeigt sich der Himmel stark bewölkt bis bedeckt, dazu fällt verbreitet Regen. Die Temperaturen erreichen 10 bis 14 Grad, im Harz sind es 8 bis 12 Grad. Der Wind weht schwach aus nördlichen Richtungen. In der kommenden Nacht lässt dann der Regen nach, örtlich kann noch etwas Sprühregen fallen. Außerdem bilden sich stellenweise Nebel- und Hochnebelfelder. Die Tiefstwerte liegen dann zwischen 7 und 4 Grad. Es bleibt schwach windig.
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1: Am Mikrofon begrüßt Sie Peter Jentsch und das sind unsere Schlagzeilen. Verlust. Wichtiger Akteur verlässt Wacker Nordhausen. Netzhauterkrankung. Gesprächskreis trifft sich zum Erfahrungsaustausch. Justizausschuss. Anhörung zum AfD-Verbotsverfahren und Reparaturbonus. Thüringen will Bund zur Kasse bitten. Das Wetter. Heute ist es regnerisch bei maximal 14 Grad. Wie der FSV Wacker 90 Nordhausen informierte, verlässt nach dem Trainer nun auch Philipp Seeland den Verein zum Saisonende. Er prägte ihn seit 11 Jahren und war bereit, Verantwortung zu übernehmen, wenn Not am Mann war. Ob als Trainer der ersten Herrenmannschaft, in der sportlichen Leitung, als engagierter Nachwuchstrainer oder in der Geschäftsstelle. Seeland erfüllte jede Aufgabe mit Leidenschaft und großem Einsatz. Sein Engagement ging dabei weit über das Übliche hinaus und war für Wacker von unschätzbarem Wert, so der Verein in einer Pressemitteilung. Der Gesprächskreis zum Thema Netzhauterkrankungen lädt am 18. Mai um 14.30 Uhr zu einem Erfahrungsaustausch ein. Das Treffen findet in den Möglichkeitsräumen des Ex-In-Vereins in der Barfüßerstraße 5 in Nordhausen statt. Interessierte und Betroffene sind herzlich willkommen. Eine vorherige Anmeldung per E-Mail oder telefonisch ist erwünscht. Weitere Informationen zum Thema Selbsthilfe gibt es auch bei der Selbsthilfe-Kontaktstelle des Landratsamtes Nordhausen. Der Justizausschuss des Landtages hat Termine für eine Anhörung zu einem möglichen AfD-Verbotsverfahren festgelegt. Nach einem Antrag der Linken sollen zunächst Ende August Stellungnahmen von Experten eingeholt werden. Für den 30. September ist zudem eine öffentliche Anhörung im Landtag geplant. Die linke Abgeordnete Katharina König-Preuß begründete den Vorstoß damit, dass die AfD die Grundpfeiler der Demokratie angreife. Der AfD-Abgeordnete Ringo Mühlmann sagte dem MDR, ein Verbotsverfahren sei eine Verschwendung von Steuergeldern und aussichtslos. Thüringen will für einen neuen Reparaturbonus den Bund zur Kasse bitten. Laut Umweltministerium will das Land morgen einen entsprechenden Antrag in den Bundesrat einbringen. Die Bundesregierung könnte zum Beispiel die Mehrwertsteuer bei Reparaturen senken und so unabhängige Betriebe unterstützen. Thüringen war unter der rot-rot-grünen Vorgängerregierung bereits Vorreiter beim Reparaturbonus. Verbraucher erhielten im vergangenen Jahr jährlich bis zu 100 Euro Zuschuss. Die Brombeerregierung legte dieses Programm allerdings nicht neu auf. Und nun das Wetter für Nordhausen und den Südharz. Heute zeigt sich der Himmel stark bewölkt bis bedeckt, dazu fällt verbreitet Regen. Die Temperaturen erreichen 10 bis 14 Grad, im Harz sind es 8 bis 12 Grad. Der Wind weht schwach aus nördlichen Richtungen. In der kommenden Nacht lässt dann der Regen nach, örtlich kann noch etwas Sprühregen fallen. Außerdem bilden sich stellenweise Nebel- und Hochnebelfelder. Die Tiefstwerte liegen dann zwischen 7 und 4 Grad. Es bleibt schwach windig.

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1: Liebe Hörer und Hörerinnen, mein Name ist Auguste Sandner und ich bin an einem sonnigen Tag im Mai nach Wolframshausen bzw. ins Denkmal Schloss Uedegrä eingeladen worden. Das neue Wilkesche Gut, das seit Mitte der 1780er Jahre Schloss genannt wird, wird von Familie Wärtern seit 2003 mit viel Engagement, Mühe und Liebe zum Detail saniert. Als ich in die von der Fläche her größte Landgemeinde des Landkreises Nordhausen fahre und mich Uta Wärtern wegen meines fehlenden Führerscheins sogar vom Bahnhof Wolframshausen abholen muss, nehme ich sofort eine ganz besondere Zugewandtheit wahr. Natürlich trägt das angenehm milde Wetter und die freundliche Sonne zu einem perfekten ersten Eindruck bei, aber es liegt etwas Magisches in der Luft. Etwas Zauberhaftes, das mich den restlichen Abend nicht wieder loslassen wird. Ich darf durch den Park spazieren, während das Abendessen gekocht wird. Ich sauge die Atmosphäre auf, horche auf den Wind, die Tiere und registriere die auf der Webseite beschriebene Grundidee, trotz bescheidener finanzieller Mittel dem Anspruch des barocken Zeitgeschmacks der sächsischen Hofgesellschaft nachzueifern. Doch Manfred Wärtern hat mich nicht eingeladen, um über das Denkmal zu berichten, obwohl ich das demnächst definitiv ein wenig ausführlicher tun werde. Nein, wie es im März schon der lokalen Presse zu entnehmen war, hat der Hausherr große Pläne für das Schloss, den Ort, ach, die ganze Hainleite-Region. Und so hat der Musikliebhaber eine Gruppe außergewöhnlicher Menschen eingeladen. Eines der erfolgreichsten jungen klassischen Ensembles Europas. 9 Ensemblemitglieder des Treppenhausorchesters aus Hannover sind angereist, um die Gegend kennenzulernen und eventuell bei der Organisation eines Festivalformats mitzuwirken. Wie sie es auch schon beim Sea Sounds Festival auf der Nordseeinsel Norderney getan haben. Und durchaus bemerkenswert feiert das Festival 2026 schon seine 7. Auflage. In der Abendsonne komme ich mit Thomas Post, dem Dirigenten und künstlerischen Leiter des Treppenhausorchesters, und Manfred Wärtern, dem Initiator dieses Treffens, kurz zusammen. Was für Musik macht ihr denn?
2: Wir machen klassische Musik, also wir sind ein klassisches Orchester, aber wir machen klassische Musik auf eine ganz andere Art. Deswegen heißen wir auch Treppenhausorchester, weil wir als allererstes aus dem Konzertsaal ausgezogen sind, weil wir den Menschen auf halbem Weg entgegenkommen wollten. Wir wollten zeigen, klassische Musik muss nichts sein, was so abgehoben ist und eine Hierarchie herstellt zwischen uns, die ganz toll sind, und dem Publikum, das egal ist, sondern wir nehmen das Publikum sehr ernst und sind dem Publikum auch sehr nah und entwickeln sehr spezielle Formate, mit dem wir das Publikum mit ganz wunderbarer klassischer Musik begeistern können.
1: Hast du ein konkretes Beispiel? Was ist so ein Format, was ihr entwickelt habt?
2: Also wir machen sehr viele unterschiedliche Sachen. Es kann also auch sein, dass wir tatsächlich einfach in eine Scheune gehen und ein quasi ganz normales Konzert spielen. Aber die Formate, die wir entwickelt haben, die sind alle sehr unterschiedlich. Es gibt zum Beispiel Darkroom. Da führen wir das Publikum mit Schlafbrillen in den Konzertsaal und dann hören sie quasi wie ein Live-Hörspiel. Eine bekannte Synchronsprecherin oder Synchronsprecher erzählen dann eine Geschichte und wir spielen Musik. Oder wir spielen Disco zum Beispiel. Das ist so Musik, die ist auf der Schnittstelle zwischen Techno und neuer Musik. Und das Publikum tanzt und wir sind alle verstärkt und es geht richtig ab. Wir haben auch Notfallkonzerte, wo wir die Notfälle von einzelnen Menschen bespielen, die sie uns aufschreiben, und wir mit dem Streichquartett dann diesen Menschen in die Mitte nehmen und dann für diesen Notfall spielen. Oder Kult zum Beispiel ist ein Konzert, wo wir quasi ein Sinfoniekonzert spielen, zum Beispiel mit Scheherazade von Rimsky-Korsakow, und das Publikum aber auf eine ganz spezielle Art, ganz feinfühlig mit in dieses Konzert einbinden.
1: Seit wann gibt es euch und gab es einen Anlass eurer Gründung?
2: Uns gibt es jetzt schon seit 20 Jahren, also schon sehr lange. Und der Grund, ich habe dieses Orchester tatsächlich gegründet vor 20 Jahren, war, dass ich nicht zufrieden war mit dem Publikum. Ich fand das so eindimensional, wer da in diesen Konzerten waren. Es waren nur Leute über 70 aus einer ganz speziellen Gesellschaftsschicht. Und ich wusste, dass klassische Musik eigentlich für alle Menschen was Tolles sein kann. Und dachte, vielleicht muss man alles Mögliche anders machen, als andere Musik spielen. Wir bleiben bei der klassischen Musik, aber wir machen es so anders, dass alle sich angesprochen fühlen und ganz viele unterschiedliche Menschen ins Konzert kommen.
1: Sehr schön, vielen lieben Dank. Und jetzt wende ich mich an Herrn Wertern. Sie haben diese Gruppe eingeladen nach Wolframshausen. Warum?
3: Da knüpfe ich an das Letzte, was Thomas erzählt hat. Konzertsäle haben das gleiche Problem wie Theater auch. Es fehlt der Nachwuchs bei den Zuhörern und Zuschauern. Und deswegen gefällt mir dieser Ansatz sehr gut, den das Treppenhausorchester hat. Er wendet sich an alle Generationen. Und wenn er dann auch noch die ländliche Perspektive der Hainleite übernimmt, nur besser geht's nicht.
1: Können Sie kurz beschreiben, was Sie vorhaben mit diesem Orchester, außer dass Sie es einladen und hier Musik gemacht wird?
3: Ich habe noch keine wirklich konkrete Idee, weil Sie sich auch erst mit dem Orchester und vor allen Dingen auch mit den Gemeinden in der Region entwickeln wird. Wir werden nichts aufsetzen, wir werden kein Konzept entwickeln und sagen, das ist es und das präsentieren wir euch 2027, sondern wir werden es gemeinsam mit den Gemeinden, mit den Bürgermeistern, mit denjenigen, die in der Feuerwehr sind oder in anderen Gruppen entwickeln und anbieten. Und dann werden wir das sozusagen rückkoppeln und sehen, ob das angenommen wird oder nicht und das nächste Angebot entsprechend anpassen.
1: Warum ist Ihr Schloss der Ort hier für Sie die perfekte Location für sowas?
3: Es ist ein Ort. Es ist nicht die perfekte Location, es ist im Übrigen auch kein Schloss, sondern es ist eigentlich ein Gutshaus. Und ein guter Ort, um ländliche Gastfreundschaft, das ist ein Thema, das eigentlich immer in den Familien hochgehalten wurde. Auch mit einer anderen Perspektive, nämlich mit Kultur verbunden, wieder aufzugreifen. Aber es gibt andere Orte, die sind genauso schön und genauso geeignet wie München-Lora, die Burg Lora, herrlich. Bleicherode hat verschiedene Orte, in denen wir Konzerte machen können. Die Region insgesamt muss durch Kultur vereint werden und eine neue Identifikation haben als Landgemeinde Bleicherode.
1: Dem Treppenhausorchester geht es um Begegnung, Berührung, Kontakt. Familie Wertern geht es um Öffnung, Verbindung und ländliche Gastfreundschaft. Prinzipiell ist eine erfolgreiche Zusammenarbeit fast schon garantiert. Doch ob und wann sich die gemeinsamen Ideen verwirklichen lassen, steht in den Sternen. Und so fahre ich an diesem Abend im Mai beseelt und optimistisch zurück nach Nordhausen und kann Ihnen, liebe Hörer und Hörerinnen, nur die wärmste Empfehlung aussprechen. Ab sofort das Denkmal Üdegrä in der Heinleitestraße 29 in Wolframshausen zu besuchen. Besonders an Wochenenden zwischen 14 und 18 Uhr, wenn Marion Neuhaus, bekannt aus der kleinen Hexerei Marmeladenmanufaktur in Limlingerode, Kaffee und Kuchen anbietet. Und halten Sie unbedingt nach kommenden Veranstaltungen in der ausgebauten Scheune des Gutshauses Ausschau. Es ist ein faszinierender Ort.
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1: Am Mikrofon begrüßt Sie Peter Jentsch und das sind unsere Schlagzeilen. Verlust. Wichtiger Akteur verlässt Wacker Nordhausen. Netzhauterkrankung. Gesprächskreis trifft sich zum Erfahrungsaustausch. Justizausschuss. Anhörung zum AfD-Verbotsverfahren und Reparaturbonus. Thüringen will Bund zur Kasse bitten. Das Wetter. Heute ist es regnerisch bei maximal 14 Grad. Wie der FSV Wacker 90 Nordhausen informierte, verlässt nach dem Trainer nun auch Philipp Seeland den Verein zum Saisonende. Er prägte ihn seit 11 Jahren und war bereit, Verantwortung zu übernehmen, wenn Not am Mann war. Ob als Trainer der ersten Herrenmannschaft, in der sportlichen Leitung, als engagierter Nachwuchstrainer oder in der Geschäftsstelle. Seeland erfüllte jede Aufgabe mit Leidenschaft und großem Einsatz. Sein Engagement ging dabei weit über das Übliche hinaus und war für Wacker von unschätzbarem Wert, so der Verein in einer Pressemitteilung. Der Gesprächskreis zum Thema Netzhauterkrankungen lädt am 18. Mai um 14.30 Uhr zu einem Erfahrungsaustausch ein. Das Treffen findet in den Möglichkeitsräumen des Ex-Inn-Vereins in der Barfüßerstraße 5 in Nordhausen statt. Interessierte und Betroffene sind herzlich willkommen. Eine vorherige Anmeldung per E-Mail oder telefonisch ist erwünscht. Weitere Informationen zum Thema Selbsthilfe gibt es auch bei der Selbsthilfe-Kontaktstelle des Landratsamtes Nordhausen. Der Justizausschuss des Landtages hat Termine für eine Anhörung zu einem möglichen AfD-Verbotsverfahren festgelegt. Nach einem Antrag der Linken sollen zunächst Ende August Stellungnahmen von Experten eingeholt werden. Für den 30. September ist zudem eine öffentliche Anhörung im Landtag geplant. Die linke Abgeordnete Katharina König-Preuß begründete den Vorstoß damit, dass die AfD die Grundpfeiler der Demokratie angreife. Der AfD-Abgeordnete Ringo Mühlmann sagte dem MDR, ein Verbotsverfahren sei eine Verschwendung von Steuergeldern und aussichtslos. Thüringen will für einen neuen Reparaturbonus den Bund zur Kasse bitten. Laut Umweltministerium will das Land morgen einen entsprechenden Antrag in den Bundesrat einbringen. Die Bundesregierung könnte zum Beispiel die Mehrwertsteuer bei Reparaturen senken und so unabhängige Betriebe unterstützen. Thüringen war unter der rot-rot-grünen Vorgängerregierung bereits Vorreiter beim Reparaturbonus. Verbraucher erhielten im vergangenen Jahr jährlich bis zu 100 Euro Zuschuss. Die Brombeer-Regierung legte dieses Programm allerdings nicht neu auf. Und nun das Wetter für Nordhausen und den Südharz. Heute zeigt sich der Himmel stark bewölkt bis bedeckt, dazu fällt verbreitet Regen. Die Temperaturen erreichen 10 bis 14 Grad, im Harz sind es 8 bis 12 Grad. Der Wind weht schwach aus nördlichen Richtungen. In der kommenden Nacht lässt dann der Regen nach, örtlich kann noch etwas Sprühregen fallen. Außerdem bilden sich stellenweise Nebel- und Hochnebelfelder. Die Tiefstwerte liegen dann zwischen 7 und 4 Grad. Es bleibt schwach windig.
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2: Dieses Lied ist für alle Menschen, die Schlager lieben. Und auch für alle, die noch nicht verstanden haben, dass Schlager die beste Musik der Welt ist. Sind wir nicht alle ein bisschen...

Ja, Schlager ist geil. Das waren sie, die Truppe Club BB3, die jetzt ja eine ganze Weile schon als jüngste Boygroup auf der Schlagerbranche unterwegs ist. Ob Fernsehen, Funk oder natürlich auch live. Das sind Florian Silbereisen, Jansi Schmidt und Christoph. Und ja, sie werden auch demnächst mal bei uns hier in der Sendung sein. Liebe Hörerinnen und Hörer, liebe Musikfreunde, herzlich willkommen zur Musiksendung Volksmusik in Thüringen von und mit Michael Frank beim Wartburg Radio in Eisenach auf der Quenz 96,5 und natürlich auch beim Radio Enno in Nordhausen auf der Quenz 100,4. Ja, Schlager ist geil, Schlager ist eine schöne Musikrichtung. Manche sagen, ach, das ist nicht so gut. Aber dafür gibt es schon seit 2004 auf beiden Sendern die Sendereihe Volksmusik in Thüringen von und mit Michael Frank, der Sachse, beim Wartburg Radio. Ja, und ja, in 3 Jahren feiern wir dann schon wieder Jubiläum. Leute, wie die Zeit vergeht. Ja. Und heute wollen wir natürlich auch ein bisschen schwärmen. Wir sind heute in einer wunderschönen thüringischen Stadt wieder zu Gast, und zwar in der Stadt Suhl. Ja, Suhl ist auch eine wunderschöne Stadt mit einem riesen Kongresszentrum, wo natürlich auch die Stars der Volksmusik auch immer wieder zu Gast sind. Aber jetzt wollen wir erstmal wieder Musik machen, bevor ich hier gleich am Bahnhof in Suhl loswandere in die Innenstadt zu dem Marktplatz, den ich immer wieder besuche bei jeder Stadt, wo ich in Thüringen zu Gast bin. Und auch dieses Jahr werden wir wieder viele Städte im schönen Freistaat Thüringen besuchen. Städte, die bekannt sind wie Suhl, aber auch Städte, die unbekannt sind wie Schmölln, Greiz oder auch Pößneck. Ja, warum auch nicht? Aber jetzt machen wir erstmal wieder wunderschöne Musik. Und da lassen Sie sich mal überraschen, wen wir jetzt hier im Petto haben.

Ja, die Stimme der Berge, warum auch nicht? Ja, das war Oswald Sattler, der ja auch in den Bergen wohnt, denn der hat hoch in den Alpen einen eigenen Bauernhof. Und im Sommer, da ist er natürlich dort wunderbar zu Gast, immer als Bergbauer. Das ist Oswald Sattler. Und im Sommer, September, steigt er dann wieder runter und dann geht's dann weiter, wie gesagt, mit seiner volkstümlichen Musik. Dann ist er immer unterwegs, im Sommer, da ist er bei seinen Kühen, bei seinen Pferden, auf seiner Alm. Warum auch nicht? Oswald Sattler. Ja, und er begann ja auch mal seine musikalische Karriere, vor vielen, vielen Jahren, und Sie werden es nicht glauben, liebe Hörer und Hörer, bei den Kastelroder Spatzen. Aber dazu kommen wir mal später mal in einer anderen Sendung, denn er wird auch dieses Jahr unser Gast sein. Lassen Sie sich mal überraschen und er wird uns alles genau erklären. So, ich bin jetzt in dieser wunderschönen Stadt Suhl angelangt. Wenn Sie in Suhl im Thüringen sind, dann verbindet das natürlich mit eins, mit einem Heimatvater des Freistaats Thüringen, natürlich mit Herbert Roth, der hier geboren und auch hier gestorben und auch hier begraben ist. Das ist auch nicht immer selbstverständlich. Und das Erbe von Herbert Roth wird ja auch im Freistaat Thüringen ganz toll, geerbt. Denn das Rennsteiglied, eines seiner bekanntesten Lieder, lernt heutzutage jedes Thüringer kleine Kind von der Wiege bis zur Bahre, jeder kann das Rennsteiglied singen. Und so liegt ja auch am Rennsteig. Einer der wunderschönsten Wanderwege, die quer durch Deutschland, also durch Mitteldeutschland, muss ich dazu sagen, sind. Beginnen tut der Rennsteig ja bei unserem Wartburgradio in Eisenach am Hörselberg und er hört dann auf in den Schiefergebirge von Thüringen, was wir auch dieses Jahr besuchen werden. Ja, ich wandere jetzt weiter und zwar zum Rathaus von Suhl. Das ist ein wunderschöner Bau, aber da kommen wir später dazu. Und jetzt sage ich erstmal ganz schlicht und einfach, jetzt hören wir mal wunderschöne Musik, nicht aus Thüringen, sondern aus dem Zillertal. Und da lassen wir überraschen mit den jungen Zillertalern.

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